0: Millionen Euro Strafe zahlen, doppelt so viel wie bisher. Eine aktuelle Studie hat gezeigt, dass viele unter 16-Jährige das Verbot umgehen, indem sie ein falsches Alter angeben oder Konten älterer Personen nutzen, um weiter auf TikTok, Instagram oder YouTube zu surfen. Nach dem Stimmungsdämpfer gegen Ecuador bereitet sich die deutsche Fußballnationalmannschaft auf das erste K.O.-Spiel gegen Paraguay vor. Sportdirektor Rudi Völler ist überzeugt, dass die WM für das deutsche Team noch nicht vorbei sein wird.
1: Ich glaube, wir haben eine Mannschaft, die an richtig guten Tagen gegen jede Mannschaft gewinnen kann. Da bin ich auch völlig beruhigt und relaxed, weil ich weiß, am Montag wird die Mannschaft alles reinlegen.
0: Anpfiff gegen Paraguay ist morgen Abend um 22.30 Uhr.
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1: 28. Juni 1994. Aerosmith steigen mit Crazy in die Charts ein. Es ist Mitte der 80er Jahre. Steven Tyler, Joe Perry und Songwriter Desmond Child haben einen Lauf. Gerade schreiben sie Song nach Song nach Song und alle davon sind super. Aber zwei davon sind sich leider sehr ähnlich. Logisch, sie haben die Songs nämlich am selben Tag geschrieben und hatten die gleichen Inspirationen. So können die beiden Songs aber nicht auf selber Album. Also kommt der eine 1987 raus. Angel. Die andere Nummer kommt eben ein paar Jahre später, so dass sich die beiden Songs nicht in die Quere kommen und vor allem, dass sich auch alle noch daran erinnern, dass trotz der ganzen Balladen Aerosmith eigentlich eine Hardrock-Band ist. Crazy.

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1: Ich bin Hendrik Daum. Mediziner fordern von der Politik, jetzt Konsequenzen aus der Hitzewelle zu ziehen. Der Geschäftsführer der Vereinigung für Intensiv- und Notfallmedizin Janssen sagte, die Länder müssten die Krankenhäuser so finanzieren, dass sie Hitzeschutz bereitstellen könnten. Auch die Pflegeheime müssten schnell für künftige Hitzewellen aufgerüstet werden. Nach den schweren Erdbeben in Venezuela ist die offizielle Zahl der Toten auf mehr als 1.400 gestiegen. Das volle Ausmaß der Katastrophe ist allerdings weiterhin unklar, denn Zehntausende Menschen werden noch unter den Trümmern zerstörter Gebäude vermutet. An der Suche nach Überlebenden sind mehrere internationale Rettungsteams beteiligt, auch vom Technischen Hilfswerk aus Deutschland. Spirituosen könnten vom kommenden Jahr an deutlich teurer werden. Das Bundesfinanzministerium bereitet dafür eine höhere Steuer auf hochprozentigen Alkohol vor. Thomas Bleskin mit den Einzelheiten.
2: Nach einem Bericht des Redaktionsnetzwerks Deutschland sollen die Steuern auf Rum, Wodka, Korn und Co. zum Jahresbeginn 2027 um 20% steigen. Erwartet werden Mehreinnahmen von rund 400 Millionen Euro im Jahr. Eine Expertenkommission geht zudem davon aus, dass ein sinkender Alkoholkonsum Krankheiten und Unfallkosten verringern könnte.
1: Bei der Fußball-WM hat sich England nach einem 2:0 gegen Panama den Gruppensieg gesichert. Als Gruppenzweiter steht auch Kroatien im 16. Finale nach einem 2:1 gegen Ghana. Der viermalige Afrikameister hatte schon zuvor sein Ticket für die Alles-oder-Nichts-Spiele sicher.
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1: Ich bin Hendrik Daum. Die Grünen-Fraktionsvorsitzende Dröge fordert angesichts der aktuellen Hitzewelle ein Abkühl-Sofortprogramm für Deutschland. Das soll in erster Linie dafür sorgen, dass Krankenhäuser, Pflegeeinrichtungen, Kitas und Schulen besser klimatisiert werden, so Dröge in der Bild am Sonntag. Dafür brauche es ein neues Förderprogramm für Klimasolaranlagen, also Klimaanlagen, die wegen der hohen Sonneneinstrahlung mit Solaranlagen kombiniert sind. Nach den schweren Erdbeben in Venezuela ist die offizielle Zahl der Toten auf mehr als 1.400 gestiegen. Das volle Ausmaß der Katastrophe ist allerdings weiterhin unklar, denn Zehntausende Menschen werden noch unter den Trümmern zerstörter Gebäude vermutet. An der Suche nach Überlebenden sind mehrere internationale Rettungsteams beteiligt, auch vom Technischen Hilfswerk aus Deutschland. Der Iran hat in der Nacht die mit den USA verbündeten Golfstaaten Kuwait und Bahrain angegriffen. Die iranischen Revolutionsgarden bekannten sich im iranischen Staatsfernsehen zu den Raketen- und Drohnenangriffen auf US-Militärziele in den beiden Ländern. Zuvor hatten US-Streitkräfte erneut Ziele im Iran angegriffen, nachdem der Iran erneut ein Frachtschiff nahe der Straße von Hormuz angegriffen haben soll. Bei der Fußball-Weltmeisterschaft hat England den Sieg in seiner Gruppe klargemacht. Die Three Lions besiegten Panama mit 2:0. Im zweiten Gruppenspiel schlug Kroatien Ghana mit 2:1 und setzte sich auf den zweiten Platz. Aber auch Ghana steht als Gruppendritter in der Runde der letzten 32. Kolumbien und Portugal trennten sich in ihrer Gruppe torlos, kommen aber beide weiter. Auch die Demokratische Republik Kongo erreichte mit einem 3:1 gegen Usbekistan die nächste Runde.
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1: Ich bin Hendrik Daum. Einen schönen guten Morgen. Mediziner fordern von der Politik, jetzt Konsequenzen aus der Hitzewelle zu ziehen. Der Geschäftsführer der Vereinigung für Intensiv- und Notfallmedizin Janssen sagte, die Länder müssten die Krankenhäuser so finanzieren, dass sie Hitzeschutz bereitstellen könnten. Auch Pflegeheime müssten schnell für künftige Hitzewellen aufgerüstet werden. Nach den Erdbeben in Venezuela vor 3 Tagen haben Rettungskräfte mehrere Menschen lebend aus den Trümmern geborgen. Trotz der intensiven Rettungsarbeiten steigt die Zahl der Todesopfer aber weiter. Bislang wurden über 1.400 Tote gezählt und noch immer werden tausende Menschen unter den Trümmern vermutet. Die Chancen, Überlebende zu finden, sinken aber von Stunde zu Stunde. Bundesfinanzminister Klingbeil will die Alkoholsteuer offenbar um 20% erhöhen. Spirituosen, Sekt, Champagner und Alkopops würden damit teurer werden. Beim Bier ist dagegen keine Änderung geplant und auf Wein soll weiter keine Alkoholsteuer erhoben werden. Bei der Fußball-WM hat England mit einem 2:0 gegen Panama den Sieg in seiner Gruppe klar gemacht. Im zweiten Gruppenspiel schlug Kroatien Ghana mit 2:1 und setzte sich auf den 2. Platz. Aber auch Ghana steht als Gruppendritter in der Runde der letzten 32. Kolumbien und Portugal trennten sich in ihrer Gruppe torlos, kommen aber beide weiter. Auch die Demokratische Republik Kongo erreichte mit einem 3:1 gegen Usbekistan die nächste Runde.
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1: Ich bin Oliver Urbanke. Guten Morgen. Die Grünen-Fraktionsvorsitzende Dröge fordert angesichts der aktuellen Hitzewelle ein Abkühl-Sofortprogramm für Deutschland. Das soll dafür sorgen, dass Krankenhäuser, Pflegeeinrichtungen, Kitas und Schulen besser klimatisiert werden, so Dröge in der Bild am Sonntag. Dafür brauche es in erster Linie ein neues Förderprogramm für Klimasolaranlagen, also Klimaanlagen, die wegen der gleichzeitig hohen Sonneneinstrahlung mit Solaranlagen kombiniert sind. Der Iran hat in der Nacht die mit den USA verbündeten Golfstaaten Kuwait und Bahrain angegriffen. Die iranischen Revolutionsgarden haben sich inzwischen zu den Raketen- und Drohnenangriffen auf US-Militärziele in beiden Ländern bekannt. Zuvor hatte das US-Militär erneut Ziele im Iran ins Visier genommen, als Reaktion auf den iranischen Beschuss eines Frachtschiffs in der Straße von Hormuz. Am Bodensee wächst mit Mammut eine neue Apfelsorte, die besonders widerstandsfähig gegen Trockenheit und Krankheiten ist und deshalb deutlich weniger Spritzmittel braucht. Obstbauern hoffen, damit den Apfelanbau zukunftsfähig machen zu können und den Klimaschutz zu stärken. Ob sich die Sorte im Supermarkt durchsetzt, hängt aber auch davon ab, ob sie den Geschmackstest der Verbraucherinnen und Verbraucher trifft. Bei der Fußball-WM hat England mit einem 2:0 gegen Panama den Gruppensieg eingefahren. Im zweiten Gruppenspiel schlug Kroatien Ghana mit 2:1 und setzte sich auf Platz 2. Aber auch Ghana steht als Gruppendritter in der Runde der letzten 32. Kolumbien und Portugal trennten sich in ihrer Gruppe torlos, kommen aber beide weiter. Auch die Demokratische Republik Kongo erreichte mit einem 3:1 gegen Usbekistan die nächste Runde.
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1: Ich bin Oliver Urbanke. Guten Morgen. Spirituosen können ab dem kommenden Jahr deutlich teurer werden. Das Bundesfinanzministerium bereitet eine höhere Steuer vor. Thomas Beskin mit den Hintergründen.
2: Nach einem Bericht des Redaktionsnetzwerks Deutschland sollen die Steuern auf Rum, Wodka, Korn und Co. zum Jahresbeginn 2027 um 20% steigen. Höher besteuert werden sollen außerdem Sekt, Champagner, Likörweine und Alkopops. Das Finanzministerium bestätigte einen Gesetzentwurf, verwies bei Einzelheiten aber auf die noch laufenden Abstimmungen. Erwartet werden Mehreinnahmen von rund 400 Millionen Euro im Jahr.
1: Die Hitzewoche erreicht an diesem Wochenende ihren Höhepunkt. Gestern ist mit 41,5 Grad ein neuer Temperaturrekord in Möckern-Derwitz in Sachsen-Anhalt gemessen worden. Und auch heute rechnet der Deutsche Wetterdienst noch einmal mit Temperaturen über 40 Grad. Am Nachmittag und Abend drohen in weiten Teilen Deutschlands dann schwere Unwetter und Sturmböen mit bis zu teils 50 Litern Regen pro Quadratmeter. Nach dem Erdbeben in Venezuela ist die offizielle Zahl der Toten auf mehr als 1.400 gestiegen. Das volle Ausmaß der Katastrophe ist allerdings weiterhin unklar. Zehntausende Menschen werden noch immer unter den Trümmern zerstörter Gebäude vermutet. An der Suche nach Überlebenden sind mehrere internationale Rettungsteams beteiligt, auch aus Deutschland. England hat sich bei der Fußball-WM den Gruppensieg gesichert. Das Team setzte sich mit 2:0 gegen Panama durch. Kroatien gewann zum Abschluss der Gruppenphase gegen Ghana mit 2:1. Beide Länder haben sich ebenfalls für die K.O.-Phase qualifiziert. Auch Portugal, die Demokratische Republik Kongo, Argentinien, Österreich und Algerien stehen nach Spieltag 3 im 16. Finale.
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1: Ich bin Oliver Urbanke. Guten Morgen. Vor den Beratungen des Koalitionsausschusses in der kommenden Woche werden die Forderungen nach Reformen lauter. Dabei geht es vor allem um Gesundheit, Pflege und die Rente. Thomas Bleskin berichtet.
2: Die Chefin der Wirtschaftsweisen Schnitzer sieht bei der Rente ein ermutigendes Signal und fordert auch bei Gesundheit und Pflege mehr Reformbereitschaft. Altbundespräsident Gauck mahnt, die Politik müsse nach der Analyse der Probleme nun handeln und notwendige Einschnitte überzeugend begründen. Zugleich gibt es Streit über die Rentenpläne. Während SPD-Politiker den Erhalt der abschlagsfreien Rente nach 45 Beitragsjahren fordern, drängt die Union auf eine möglichst schnelle Abschaffung der sogenannten Rente mit 63.
1: Medizinerinnen und Mediziner fordern von der Politik, jetzt Konsequenzen aus der aktuellen Hitzewelle zu ziehen. Der Geschäftsführer der Vereinigung für Intensiv- und Notfallmedizin, Janssen, sagt, die Länder müssten die Krankenhäuser so finanzieren, dass sie Hitzeschutz bereitstellen könnten. Auch die Pflegeheime müssten schnell für künftige Hitzewellen ausgerüstet werden. Wer Shisha raucht, wird künftig vermutlich deutlich stärker zur Kasse gebeten werden. Die Tabaksteuer soll von etwa 56 Euro pro Kilo Wasserpfeifentabak bis 2030 schrittweise auf knapp 190 Euro erhöht werden. Das geht aus einem Entwurf zum neuen Tabaksteuergesetz hervor. In einer dramatischen Schlussphase hat sich Österreich bei der Fußball-Weltmeisterschaft für die K.O.-Runde qualifiziert. Gegen Algerien reichte am Ende ein Punkt. Beide Teams sind weiter. Genauso wie Argentinien nach einem 3:1 gegen Jordanien. In Gruppe L zogen England, Kroatien und Ghana ins 16. Finale ein. Und in Gruppe K sind Kolumbien, Portugal und die Demokratische Republik Kongo weiter.
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3: Deutschland stöhnt unter einer Hitzewelle. Für alte, kranke und wohnungslose Menschen sind die extremen Temperaturen eine echte Gefahr. Hilfe für Reisende und Bedürftige gibt es bei der Bahnhofsmission in Offenburg. Außerdem geht es gleich auch noch um den Fährteiler in Rastatt, ein Trauercafé in Baden-Baden und die Sommeraktion von Caritas International. Ich bin Barbara Puppe und wünsche Ihnen einen schönen Sonntagmorgen.

0: Freiburg ist Sitz von Caritas International. Von hier aus unterstützt die Hilfsorganisation Notleidende in aller Welt. Im Mittelpunkt der diesjährigen Sommeraktion steht der Bürgerkrieg im Sudan. Nach Angaben von Caritas International-Chef Oliver Müller die größte humanitäre Krise der Welt.
1: Nach 3 Jahren Krieg im Sudan sind Zehntausende Menschen getötet worden, Hunderttausende verletzt und mehr als 9 Millionen Sudanesen sind innerhalb ihres eigenen Landes vertrieben. Und trotz dieser dramatischen Verhältnisse findet diese Krise in unserer Öffentlichkeit kaum einen Niederschlag.
0: Mehr als 30 Millionen Sudanesen sind für ihr Überleben von humanitärer Hilfe abhängig. In zahlreichen Regionen des ostafrikanischen Landes droht eine Hungersnot.
1: Zum einen leiden die Sudanesen unter dem brutalen Krieg in ihrem Land. Zum anderen gab es in den letzten 1,5 Jahren massive Kürzungen in den Etats für Nothilfe und Entwicklungshilfe. Das heißt, Hilfsorganisationen, auch die Vereinten Nationen, haben schlichtweg weniger Geld zur Verfügung, um dort vor Ort helfen zu können.
0: Caritas International leistet Nothilfe für Kriegsflüchtlinge, bietet Bildung für Kinder und Jugendliche und unterstützt Rückkehrer beim Wiederaufbau ihrer Dörfer. Die gemeinsame Sommeraktion von Caritas International und Diakonie Katastrophenhilfe soll den Fokus auf vergessene Katastrophen wie im Sudan richten. Wenn Sie nun spenden möchten, mehr Infos gibt's auf den Internetseiten der Organisationen.

0: Bevor das Trauercafé der katholischen Kirche Baden-Baden in die Sommerpause geht, gibt es Anfang Juli noch einmal einen Termin. Die Gäste des Treffs sollen gut für die Urlaubszeit gerüstet sein. Indre Meilert-Hauptmann leitet die Treffen.
1: Die Idee eines Trauercafés ist vor allem, dass hier Menschen zusammenkommen, die wissen, dass sie den anderen nicht erklären müssen, wie ihnen zumute ist. Und das ist ungeheuer entlastend. Jemand, der einen geliebten Menschen verloren hat, der weiß einfach, wie es einem anderen Menschen geht, der einen geliebten Menschen verloren hat.
0: Die ehrenamtliche Trauerbegleiterin erfährt bei den Gesprächen immer wieder sehr Persönliches und Bewegendes.
1: Berührt hat mich natürlich jedes Schicksal auf seine Weise und manche Geschichten bleiben mir dann auch ganz besonders intensiv in Erinnerung. Jetzt ist es aber in unserem Trauercafé ein wichtiger Grundsatz, dass alles Erzählte dort im Raum bleibt.
0: Für die Teilnehmenden ist dieser sichere Raum wichtig, um sich öffnen zu können. Nicht selten bieten die Treffen eine Chance für etwas Neues.
1: Im Trauercafé gehen die Menschen ein Stück ihres Trauerwegs gemeinsam. Daraus können neue Freundschaften entstehen und manchmal sogar auch neue Partnerschaften. Es kann aber vor allem auch eine Vernetzung untereinander geschehen, dass man sich beispielsweise für gemeinsame Unternehmungen verabredet.
0: Um so zum Beispiel die Sommerpause des Trauercafés zu überbrücken. Der letzte Termin vor den Ferien ist am Dienstag, 7. Juli um 18 Uhr im Gemeindesaal der Matthäusgemeinde Baden-Baden.

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Sprechplatz, die Meldungen für die Region Bonn-Freiburg. Die Caritas Armenien ist nach Einschätzung ihrer deutschen Partnerorganisation ein wichtiger sozialer Akteur in dem Land. Die Helferinnen und Helfer unterstützen besonders jene Menschen, die 2023 aus Bergkarabach geflohen seien, berichteten Caritas-Präsidentin Eva Maria Welskop-Defa und Caritas-Bischof Stefan Burger der katholischen Nachrichtenagentur. Burger würdigte das Engagement der Mitarbeitenden. Die katholische Kirche in Deutschland unterstützt die Caritas Armenien seit 30 Jahren. Burger und Welskop-Defa waren eine Woche lang mit weiteren Vertretern der Deutschen Bischofskonferenz und des Deutschen Caritasverbandes in Armenien unterwegs. Baden-Baden. Gegenüberstellungen von Gegenwartskunst mit historischen Werken sind die Grundidee der ersten gemeinsam von Kunsthalle Baden-Baden und Badischem Landesmuseum Karlsruhe entwickelten Ausstellung Bloom Up, die Sprache der Blumen. Wir möchten neue Einsichten und neue Perspektiven eröffnen, um mit den Fragen von heute auf die Kunst früherer Jahrhunderte zu schauen, sagte Landesmuseumschef Eckhard Köhne. Wer die Schau in besonders ruhiger Atmosphäre erleben will, kann zu eigens ausgewiesenen stillen Stunden kommen. Führungen gibt es auch für blinde und sehbeeinträchtigte Kunstinteressierte oder für Familien mit Kleinkindern. Offenburg. Der Caritasverband Vordere Ortenau in Offenburg hilft Paaren in Trennung oder Scheidung, ihre Konflikte zu lösen. Termine bekommen Menschen aus dem Verbandsgebiet zwischen Offenburg, Kehl, Achern sowie dem Rench- und Achertal. Das erste Gespräch ist kostenlos. Für weitere falle ein Kostenbeitrag an, der sich nach Einkommen und Anzahl der Kinder richte, so der Caritasverband. Gengenbach. Der Verein Spoleto in Zusammenarbeit mit den Franziskanerinnen von Gengenbach lädt am heutigen Sonntag zum etwas anderen Sonntagskaffee im Haus Laverne auf dem Abtsberg ein. Von 14.30 Uhr bis 16.30 Uhr gibt es selbstgebackenen Kuchen bei Kaffee oder kühlen Getränken. Ein geistlicher Impuls bereichert das Zusammensein, kündigen die Veranstalter an. Und bei uns geht's gleich weiter im Kirchplatz.

0: anderthalb Jahre steht nun schon ein Verteilerschrank vor der Kirche St. Alexander in Rastatt. Diakon Engelbert Bader engagiert sich für diesen Standort und ist sehr zufrieden mit der Nutzung.
1: Er wird fast täglich befüllt und auch vielfältig befüllt und die eingestellten Lebensmittel werden immer sehr schnell von Nutzern und Nutzerinnen entnommen. Ehrenamtlich aus unserer Gemeinde und von Foodsharing kümmern sich darum, dass es im Schrank und darum herum immer ordentlich aussieht und alles hygienisch zugeht.
0: Bader kann nicht genau sagen, welche Produkte am meisten Anklang finden. Es gibt aber eine große Auswahl.
1: Foodsaver, die Lebensmittel bei Betrieben gerettet haben, befüllen den Schrank meistens mit Backwaren, also Brot mit Brötchen und süßen Stückchen. Häufig bringen sie auch Gemüse, je nach Jahreszeit eben. Aktuell zum Beispiel gibt es wieder viele Radieschen.
0: Der Schrank wird fast täglich mit neuen Lebensmitteln befüllt. Dennoch gibt es immer wieder Nachfragen, weshalb er oft so leer ist.
1: Und dann können wir antworten, dass es ja erfreulich ist, dass es immer sehr schnell geht, dass die Lebensmittel nach dem Befüllen schon wieder vollständig entnommen und somit ja auch gerettet sind. Manchmal kommen schon Menschen, während der Schrank befüllt wird. Das passiert ja zu ganz unterschiedlichen Zeiten am Tagesverlauf.
0: Der Verteilerschrank in Rastatt vor der Kirche St. Alexander soll Lebensmittel vor dem Wegwerfen retten. Aber auch in Vautenbach bei Achern und in Lahr gibt es das Foodsaver-Angebot bereits. Weitere Infos online unter foodsharing.de.

0: In der vergangenen Woche hatten wir sicher alle mit der extremen Hitze zu kämpfen. Auch in den nächsten Tagen bleiben uns die hochsommerlichen Temperaturen erhalten. Für Wohnungslose oder von Armut betroffene Menschen ist das aktuelle Wetter eine echte Gefahr. Andreas Hornung, Leiter der Bahnhofsmission Offenburg.
1: Man geht immer davon aus, dass es immer so Schutz vor Kälte ist, auch bei einer Bahnhofsmission. Aber wir haben uns mittlerweile auch darauf eingestellt, dass wir einfach auch einen Schutz geben halt vor Hitze. Insofern sind wir jetzt gerade ganz arg gefordert. Hier auch in Offenburg ist ein alter Bahnhof, der dementsprechend nicht klimatisiert ist.
0: Während der heißen Tage sind die ehrenamtlich Engagierten daher nicht direkt an den Gleisen anzutreffen. Sie konzentrieren sich vor allem auf die Räumlichkeiten der Bahnhofsmission.
1: Aber dadurch, dass wir hier sehr, sehr zentral liegen am Offenburger Bahnhof, ist dementsprechend es so, dass wir mit vielen Reisenden zu tun haben, die natürlich auch die Möglichkeit haben, sich einfach auch mal auszuruhen.
0: Gerade bei der aktuellen Hitze ist es wichtig, viel Flüssigkeit zu sich zu nehmen.
1: Das sind nicht nur die Gäste der Bahnhofsmission, sondern einfach auch die Reisenden am Bahnhof, die bei uns dann dementsprechend halt die Möglichkeit haben, sich einfach mal aufzufrischen oder auch hinzusetzen und etwas zu trinken.
0: Die Bahnhofsmission ist direkt an Bahngleis 1 im Hauptbahnhof Offenburg zu finden. Das Team freut sich übrigens immer über Sachspenden für ihre Gäste, aktuell besonders über Sonnencreme oder Mineralwasser. Ich wünsche Ihnen noch einen schönen Sonntag. Am Mikrofon war Barbara Puppe.

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1: Ich bin Oliver Urbanke. Guten Morgen. Bundesfinanzminister Klingbeil will die Alkoholsteuer offenbar erhöhen. Spirituosen, Sekt, Champagner und Alkopops würden damit teurer. Beim Bier ist dagegen keine Änderung geplant. Auf Wein soll weiter keine Alkoholsteuer erhoben werden. Neben Mehreinnahmen von rund 400 Millionen Euro pro Jahr könnte sich eine solche Steuererhöhung auch positiv auf die Gesundheit der Menschen in Deutschland auswirken. Die gestiegenen Großhandelspreise haben sich bislang kaum auf die Gasrechnungen der Haushalte ausgewirkt. Das haben Berechnungen des Vergleichsportals Verivox ergeben. Die Gaspreise waren im Großhandel wegen der angespannten Lage im Nahen Osten angestiegen. Trotzdem können Millionen Gaskunden im laufenden Jahr mit sinkenden Kosten im Vergleich zum Vorjahr rechnen, heißt es in einer Verivox-Analyse. Ein Temperaturrekord von 41,5 Grad und der nächste Höchstwert ist schon in Sicht. Für heute sagt der Deutsche Wetterdienst Temperaturen von bis zu 42 Grad voraus, aber es drohen auch landesweit heftige Gewitter. Der Deutsche Wetterdienst spricht von heftigen Starkregen, schweren Sturmböen und Hageln. Auch extremes Unwetter mit bis zu 50 Litern pro Quadratmeter sei nicht ausgeschlossen. Die deutsche Fußballnationalmannschaft fliegt heute nach Boston. Dort spielt sie morgen im 16. Finale gegen Paraguay. Die Vorrunde bei dieser WM ist am Morgen zu Ende gegangen. Thomas Bremser berichtet darüber.
2: Frankreich, Spanien, Argentinien oder Brasilien, die großen Fußballnationen, haben bisherhin nicht enttäuscht. Auch die Niederlande, Portugal, England und Belgien sind weiter, genauso wie alle drei Gastgeberländer. Und auch ein Fußballzwerg jubelt. Kap Verde sorgt für eine Sensation, wie es sie in der WM-Geschichte selten gegeben hat. Der kleine Inselstaat schafft mit 3 Unentschieden den Einzug in die K.O.-Runde und trifft dort auf Lionel Messi.
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2: Wir haben es fast geschafft. Die Hitzewelle ist fast durch. Heute müssen wir noch mal durchhalten und 36 Grad ertragen. Aber dann wird's besser. Sandra aus Mühlenbach, die schwitzt auch schon ordentlich, hat sie geschrieben. Ja, im Laufe des Nachmittags und heute Abend können sich kräftige Gewitter bilden. Und morgen wird's dann mit 29 Grad deutlich angenehmer und nicht mehr ganz so drückend. Halten wir durch.
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3: Ich bin Oliver Urbanke. Wegen der anhaltend hohen Temperaturen gibt es im Salmen und in der Städtischen Galerie in Offenburg bis einschließlich heute freien Eintritt. Der Grund? Die Städtische Galerie ist klimatisiert, ebenso wie der historische Saal im Salmen. Beide Häuser bieten damit die Möglichkeit, die aktuelle Hitzeperiode in angenehmer Atmosphäre zu überbrücken und nebenbei das kulturelle Angebot zu entdecken. Die genauen Öffnungszeiten findet ihr bei uns auf der Homepage. Der deutschlandweite Hitzerekord von 41,5 Grad, gemessen gestern in Möckern-Drewitz in Sachsen-Anhalt, könnte heute noch einmal übertroffen werden. In der Lausitz erwartet der Deutsche Wetterdienst bis zu 42 Grad. Jan-Henner Reitze berichtet.
4: An 46 Messstationen in Deutschland hat es gestern 40 Grad oder mehr gegeben. An insgesamt 250 wurden so hohe Temperaturen gemessen wie noch nie. So eine große Zahl an Rekorden wird es wohl heute nicht noch einmal geben. Die ganz große Hitze liegt noch über dem Osten und Südosten. Sonst wird es nicht mehr ganz so heiß. Stattdessen kann es Gewitter mit Starkregen, Sturmböen und großen Hagelkörnern geben.
3: Grünen-Fraktionschefin Dröge fordert ein Abkühl-Sofortprogramm, um Krankenhäuser, Pflegeeinrichtungen, Kitas und Schulen zu klimatisieren. Das sagte sie der Bild am Sonntag. Es brauche volles Tempo beim Ausbau von Klimaanlagen in Verbindung mit Solaranlagen. Die Grünen schlagen dafür ein neues Förderprogramm für Klimasolaranlagen vor. Am Bodensee wächst mit Mammut eine neue Apfelsorte, die besonders widerstandsfähig gegen Trockenheit und Krankheiten ist. Obstbauern hoffen, damit den Apfelanbau zukunftsfähig zu machen und den Klimaschutz zu stärken. Ob sich die Sorte im Supermarkt durchsetzt, hängt aber auch davon ab, ob sie den Geschmackstest der Verbraucherinnen und Verbraucher besteht. In einer dramatischen Schlussphase hat sich Österreich bei der Fußball-Weltmeisterschaft für die K.O.-Runde qualifiziert. Gegen Algerien reichte am Ende ein Punkt. Beide Teams sind weiter. Genauso wie Argentinien nach einem 3:1 gegen Jordanien. In Gruppe L zogen England, Kroatien und Ghana ins 16. Finale ein. Und in Gruppe K sind Kolumbien, Portugal und die Demokratische Republik Kongo weiter.
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2: Vorsicht auf der A5 Karlsruhe-Frankfurt zwischen 3 Karlsruhe und Karlsruhe-Durlach. In beiden Richtungen Straßenschäden auf der rechten Spur und auch auf der A5 Basel Richtung Karlsruhe zwischen Rastatt Nord und Karlsruhe Süd. Da gibt es Straßenschäden durch die Hitze auf allen Fahrstreifen. Fahrt da bitte schön vorsichtig.
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2: Blitzer gibt's aktuell keine. Ich wünsche euch eine gute Fahrt.
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2: Schön, dass ihr da seid. Ich wünsche euch ein kühles Plätzchen.

0: Der großartige Harry Styles mit American Gods hier bei Hitradio Ohr. Und wir gucken jetzt mal schon aufs nächste Wochenende. Da wird's, ja, wenn man sich die Großwetterlage so anschaut, nicht mehr ganz so heiß. Und das ist ja gut, wenn man irgendwas unternehmen will, wenn man wenigstens vor die Tür kann. Und in Ettenheim ist da was ganz Besonderes los.
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2: 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Es gibt Fish and Chips, Kartoffelsalat. 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Eure Regina.

0: Tavlow hier bei Hitradio Ohr. Ich wünsche euch einen schönen Sonntag. Gleich gibt's Nico Santos mit dreimal durfte raten Sommermucke. Number one. In 1,5 Minuten.
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1: Schauen wir mal nach Nordrach zum Tobias. Der sitzt jetzt schon mit einem nassen T-Shirt da, das er sich frisch aus der Waschmaschine geholt hat. Herrlich, mache ich auch immer. Bis zu 36 Grad heute, da kann man das feuchte T-Shirt gut gebrauchen. Dazu viel Sonne, bevor heute Nachmittag und heute Abend dann Gewitter durchziehen können. Und die können örtlich auch kräftiger ausfallen. Und das sorgt aber eben auch für Abkühlung. Ne? Morgen nur noch in Anführungszeichen 29 Grad maximal.
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1: Und haben wir Straßenschäden. Vorsicht auf der A5 Karlsruhe Richtung Frankfurt. Zwischen dem Dreieck Karlsruhe und Karlsruhe-Durlach in beiden Richtungen. Auf der rechten Spur, dann auf der A5 Basel Richtung Karlsruhe zwischen Rastatt Nord und Karlsruhe Süd. Ebenfalls in beiden Richtungen Straßenschäden durch die Hitze. Fahrt bitte extrem vorsichtig.
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1: Und einen Blitzer gibt's auf der A5 Richtung Basel, Höhe Autobahn, Raststätte Baden-Baden. Dann haben wir noch einen Blitzer auf der B500 in Baden-Baden, auf der Europastraße in Höhe der Kirche und auf der B31 Freiburg Richtung Donau-Eschingen nach dem Kappler-Tunnel.
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0: 36 Grad und es wird noch heißer, auch heute wieder am Sonntag. Aber heute wenigstens Gewitter und dann endlich ein bisschen Abkühlung. Ich wünsche euch einen schönen Sonntag mit Hitradio Ohr. Wisst ihr eigentlich, falls ihr eine habt, aber irgendwo werdet ihr eine finden, an irgendeiner Stelle in eurem Leben, eine Klimaanlage. Wisst ihr eigentlich, wem wir dafür auf Knien danken sollten? Und wie das überhaupt dazu kam, dass jemand eine Klimaanlage erfunden hat? Linda weiß es.
1: Die Idee dazu hatte Anfang des 20. Jahrhunderts der US-Ingenieur Willis Carrier. 1902 hat er eigentlich gar nicht an Büros oder Wohnzimmer gedacht, sondern an eine Druckerei. Dort hat das Papier ständig gezickt und sich verformt, weil Temperatur und Luftfeuchtigkeit verrückt gespielt haben. Also hat er die Luft einfach unter Kontrolle gebracht. Und das funktioniert bis heute ziemlich clever. Eine Flüssigkeit im Innern der Anlage wird immer wieder verdampft und wieder verflüssigt. Beim Verdampfen zieht sie Wärme aus der Luft, im Prinzip wie ein Schwamm, der die Hitze aufsaugt. Die Wärme wird dann nach draußen gepumpt und der Raum wird kühl. In den 1920ern kamen die ersten großen Anlagen in Kinos. Plötzlich war der Kinobesuch nicht nur Unterhaltung, sondern auch Abkühlung. Heute ist die Klimaanlage Alltag und ehrlich gesagt, an Tagen wie heute auch die Rettung.
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0: Gary Barlow hier bei Hitradio Ohr mit Let Me Go und gleich gibt's Let Her Go von Passenger. But you only need the light. Das ist die richtige Musik, um regungslos vorm Ventilator zu sitzen. Gibt's gleich in 90 Sekunden.
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2: Lisa aus Oppenau, da grüßen wir hin und die hat sich gerade einen Eiskaffee gegönnt. Was anderes kann man nicht trinken bei dem Wetter, hat sie gesagt. Ja, bis zu 36 Grad, da sollte man genug Eis im Kühlschrank haben, definitiv. Ab heute Nachmittag steigt das Gewitterrisiko. Es kann auch ein bisschen kräftiger zugehen dann da draußen in Sachen Gewitter. Und dann kühlt es sich ab. Also morgen nicht mehr über 30 Grad. Da schaffen wir nur noch in Anführungszeichen 29.
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3: Ich bin Oliver Urbanke. Ein 69-Jähriger aus Freudenstadt hat nach einem Schockanruf mehrere tausend Euro verloren. Betrüger riefen den Mann an und behaupteten, seine Enkelin hätte einen tödlichen Unfall verursacht. Teilweise war auch die vermeintliche Enkelin am Telefon. Die Betrüger forderten eine angebliche Kaution, um eine Haftstrafe abzuwenden. In der Folge übergab der Mann bei sich zu Hause rund 5000 Euro. Jetzt ermittelt die Kripo. Schon tagsüber wären knapp 30 Grad eine hochsommerliche Temperatur. Gestern ist sie allerdings in der Nacht erreicht worden. Die vergangene Nacht ist nach vorläufigen Angaben des Deutschen Wetterdienstes die wärmste seit Beginn der Aufzeichnungen in Deutschland gewesen. Der Rekord wurde im ostsächsischen Kubschütz aufgestellt. Dort sank die Nachttemperatur nicht unter 29,4 Grad. Die Spritpreise sind durch den Iran-Krieg explodiert. Auch beim Gas gingen die Preise im Großhandel deutlich nach oben. Dennoch registriert das Vergleichsportal Verivox bisher keine Preissteigerungen für Verbraucherinnen und Verbraucher in Deutschland. Jan-Henner Reitze berichtet.
4: Ähnlich wie der Ölpreis sind auch die Großhandelspreise für Gas durch den Iran-Krieg in die Höhe geschossen, von 30 Euro pro Megawattstunde auf bis zu 66 Euro. Die meisten Verbraucher haben davon nichts mitbekommen, weil die Preise, die sie zahlen, in langfristigen Verträgen festgelegt sind, anders als beim Tanken, wo die Preise stark schwanken. Je nach Tarif können laut Verivox sogar gut 11 Millionen Haushalte dieses Jahr damit rechnen, dass ihre Gasrechnung etwas niedriger ausfällt.
3: Der Iran hat in der Nacht die mit den USA verbündeten Golfstaaten Kuwait und Bahrain angegriffen. Die iranischen Revolutionsgarden haben sich inzwischen zu den Raketen- und Drohnenangriffen auf US-Militärziele in beiden Ländern bekannt. Zuvor hatte das US-Militär erneut Ziele im Iran ins Visier genommen, als Reaktion auf den iranischen Beschuss eines Frachtschiffs in der Straße von Hormuz. Bei der Fußball-Weltmeisterschaft ist die Gruppenphase vorbei und die Partien im 16. Finale stehen fest. Deutschland spielt morgen gegen Paraguay. Weitere europäische Begegnungen sind Frankreich gegen Schweden, Niederlande gegen Marokko, Spanien gegen Österreich, Portugal gegen Kroatien, Belgien gegen Senegal, England gegen Demokratische Republik Kongo, Elfenbeinküste gegen Norwegen und die Schweiz gegen Algerien.
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1: In meiner Dachgeschosswohnung waren gestern Abend 32,7 Grad. Sehr schön. Ich sag euch, ich wäre nicht böse, wenn es für die nächsten 4 Wochen 10 Grad und Regen gäbe. Es wäre mir recht. Ich wünsche euch einen schönen Sonntag, ein kühles Plätzchen und ich freue mich, dass ihr da seid.

Bühnchen hier. Ich wünsche euch einen schönen Sonntag mit Hitradio Ohr und wir schauen gleich mal nach Offenburg. Da wurde nämlich vorgestern der Polizeipräsident verabschiedet. Der durfte in den Ruhestand gehen und was da alles passiert ist, das werdet ihr gleich erfahren hier bei uns in einer halben Stunde und in ein paar Minütchen, so lange müsst ihr nicht warten, da gibt's schon das Tagebuch der großen Hits und zwar nach Dermot Kennedy

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1: 28. Juni 1994. Aerosmith steigen mit Crazy in die Charts ein. Es ist Mitte der 80er Jahre. Steven Tyler, Joe Perry und Songwriter Desmond Child haben einen Lauf. Gerade schreiben sie Song nach Song nach Song. Und alle davon sind super. Aber zwei davon sind sich leider sehr ähnlich. Logisch, sie haben die Songs nämlich am selben Tag geschrieben und hatten die gleichen Inspirationen. So können die beiden Songs aber nicht auf selbe Album. Also kommt der eine 1987 raus. Angel. Die andere Nummer kommt eben ein paar Jahre später, so dass sich die beiden Songs nicht in die Quere kommen und vor allem, dass sich auch alle noch daran erinnern, dass trotz der ganzen Balladen Aerosmith eigentlich eine Hardrock-Band ist. Crazy.
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0: Was für ein geiler Song immer noch. Aerosmith und Crazy. Hier bei Hitradio R und gleich gibt's One Republic. Mit Need Your Love. In ein paar Sekunden.
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1: Wir schauen nach Berghaupten zu Nico. Und der liebt dieses heiße Wetter. Naja, Nico, ich weiß ja nicht. Also es reicht irgendwann auch, oder? Nochmal 36 Grad heute. Aber dann wird's frischer mit den Gewittern, die heute Nachmittag bzw. heute Abend ankommen können. Können auch ziemlich kräftig ausfallen. Und dann werden es morgen nur noch in Anführungszeichen 29 Grad.
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0: Hit Radio Ohr hier, schönen Sonntag. Coldplay, die Toten Hosen, Apache und das Badener Lied liefen vorgestern bei der Verabschiedung von Offenburgs Polizeipräsident Jürgen Rieger. Der war zuständig für den Ortenaukreis sowie die Stadt Baden-Baden und den Landkreis Rastatt. Mit dabei war auch Schwabe und Innenminister Manuel Hage.
1: Jetzt haben Sie ja hoffentlich gesehen, mit wie viel Herz ich das Badenlied gesungen habe.
0: Und nicht nur das. Es gab auch eine Abschiedsrede für ihn, für den Polizeichef Jürgen Rieger, für den ehemaligen Polizeichef. Und ein Satz, der hatte darin ganz besonders viel Bedeutung.
1: Es läuft in Offenburg und genau so wollen wir das auch weitermachen.
0: Aber was genau heißt, es läuft in Offenburg?
1: Ja, dass es halt läuft. Das sagt, dass die innere Sicherheit in gute Hände ist, dass die Menschen, für die wir Verantwortung tragen, in guten Händen sind und dass man sich auf die, die Verantwortung tragen, verlassen kann und dass es da auch keine Spielchen gibt. Und das meint, läuft in Offenburg vielleicht mit weniger Glanz, mit weniger Tamtam, aber dafür hochzuverlässig und immer da, wenn man zur Stelle sein muss. Und genau so ist die Landespolizei Baden-Württemberg.
0: Und wie es dem Polizeipräsidenten Jürgen Rieger jetzt nach seiner Verabschiedung geht und ob er vielleicht einen neuen Job kriegt, zum Beispiel als James Bond oder so, das werdet ihr hier erfahren und zwar in einer Stunde bei Hit Radio Ohr.

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1: Jens aus Schuttertal hüpft alle 30 Minuten in seiner Dachgeschosswohnung in die Badewanne. Ja, das hilft tatsächlich, das kenne ich. Es gibt auch heute nochmal 36 Grad und viel Sonne. Und heute Nachmittag bzw. heute Abend steigt dann die Gewittergefahr. Und dann gibt's Abkühlung für den Montag. Dann, naja, durchwachsenes Wetter und nicht mehr so drückend. Es gibt nur noch 29 Grad dann für den Wochenstart.
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2: Ich bin Oliver Urbanke. Biber dürfen in Baden-Württemberg vorerst nicht mehr einfach abgeschossen oder vertrieben werden. Der Verwaltungsgerichtshof hat die Biber-Schutzverordnung des Landes vorläufig außer Kraft gesetzt und damit einem Eilantrag eines Naturschutzverbands stattgegeben. Mit der Verordnung sollten Fachleute sogenannte Problembiber schneller vergrämen oder im Ausnahmefall auch töten können. Die Richter sehen dafür aber keine ausreichende rechtliche Grundlage. Die vergangene Nacht ist nach vorläufigen Angaben des Deutschen Wetterdienstes die wärmste seit Beginn der Aufzeichnungen gewesen. Der Rekord wurde im ostsächsischen Kubschütz aufgestellt. Dort sank die Nachttemperatur nicht unter 29,4 Grad. Tagsüber stellte Möckern-Drewitz in Sachsen-Anhalt einen neuen Rekord auf mit 41,5 Grad. Heute drohen landesweit heftige Gewitter, Starkregen, schwere Sturmböen und Hagel. Vor den Beratungen des Koalitionsausschusses in der kommenden Woche werden die Forderungen nach Reformen lauter. Dabei geht es vor allem um Gesundheit, Pflege und die Rente. Thomas Bleskin berichtet.
3: Die Chefin der Wirtschaftsweisen Schnitzer sieht bei der Rente ein ermutigendes Signal und fordert auch bei Gesundheit und Pflege mehr Reformbereitschaft. Altbundespräsident Gauck mahnt, die Politik müsse nach der Analyse der Probleme nun handeln und notwendige Einschnitte überzeugend begründen. Zugleich gibt es Streit über die Rentenpläne. Während SPD-Politiker den Erhalt der abschlagsfreien Rente nach 45 Beitragsjahren fordern, drängt die Union auf eine möglichst schnelle Abschaffung der sogenannten Rente mit 63.
2: Kaffee wird günstiger. Nach Preissenkungen bei Eigenmarken kostet jetzt auch Kaffee von Jacobs, Lavazza und Co. wieder weniger in den Supermärkten. Die großen Lebensmittelhändler senken die Preise dieser Marken. Der Discounter Lidl hat nach eigenen Angaben bereits vor gut einer Woche die Preise für Markenkaffee gesenkt um bis zu 10%. Auch Kaufland und Aldi passten die Kaffeepreise bundesweit an. Bei der Fußball-WM ist klar, wer im 16. Finale gegeneinander spielt. Deutschland trifft morgen auf Paraguay. Weitere europäische Begegnungen sind Frankreich gegen Schweden, Niederlande gegen Marokko, Spanien gegen Österreich, Portugal gegen Kroatien, Belgien gegen Senegal, England gegen Demokratische Republik Kongo, Elfenbeinküste gegen Norwegen und die Schweiz gegen Algerien.
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1: Wenn man die Augen zumacht und Worte ausspricht, die irgendwas mit Kälte zu tun haben, also eisiger Wind, Schnee oder kalte Polarluft, dann wird einem automatisch kälter. Ist wohl erwiesen. Probiert's mal aus. Ich wünsche euch einen schönen Sonntag.

0: Durch den Sonntag, durch den heißen Sonntag geht's mit Hitradio Ohr. Und um sich bei der Hitze abzukühlen und damit's nicht müffelt, hüpfen ja viele von uns gerade gleich mehrmals unter die Dusche. Aber atmet da unsere Haut genauso auf wie wir? Wir haben mal bei einem Dermatologen, und zwar Dr. Steffen Grass, nachgefragt. Und der sagt, grundsätzlich ist mehrfaches Duschen nicht gut, aber er versteht natürlich unseren Wunsch nach Frische.
1: Aber man muss ja auch nicht immer mit Duschgel duschen. Man kann auch mit klarem Wasser duschen, ja, damit man eben nicht noch die zusätzlichen Entfettungsfaktoren mit dabei hat und damit die Haut noch ein bisschen schonen kann.
0: Ja, und genau da ist das Problem. Zu viel Seife greift nämlich die natürliche Schutzbarriere der Haut an.
1: Als die ersten Shampoos auf den Markt kamen, da gab es noch eine Gebrauchsanweisung dabei. Da hieß es ja so eine haselnuss große Menge in die Hand. Und wenn man heute im Schwimmbad mal seine Leute anguckt, die damit duschen, dann ist die hohle Hand meistens ziemlich voll. Und naja, ein Duschgel ist primär mal eigentlich eine Lauge. Und das ist was, was der Haut überhaupt nicht gefällt, weil eine gesunde Haut hat eher gerne einen sauren pH-Wert und das kann dann die Haut reizen.
0: Ja, und deswegen nach dem Duschen wenigstens das Eincremen nicht vergessen, so kommen wir und unsere Haut entspannt durch die Hitzewelle.
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1: Wir haben es fast geschafft. Die Hitzewelle ist fast durch. Heute müssen wir noch mal durchhalten und 36 Grad ertragen. Aber dann wird's besser. Sandra aus Mühlenbach, die schwitzt auch schon ordentlich, hat sie geschrieben. Ja, im Laufe des Nachmittags und heute Abend können sich kräftige Gewitter bilden. Und morgen wird's dann mit 29 Grad deutlich angenehmer und nicht mehr ganz so drückend. Halten wir durch.
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1: Und da haben wir eine Gefahrenmeldung bzw. mehrere. A5 Basel Richtung Karlsruhe zwischen Rastatt Nord und Karlsruhe Süd. Straßenschäden durch die Hitze. Das gleiche auch auf der A5 Karlsruhe Richtung Frankfurt zwischen dem Dreieck Karlsruhe und Karlsruhe-Durlach. Auf der A5 Frankfurt Richtung Karlsruhe zwischen Bruchsal und Karlsruhe Nord. Fahrt bitte schön vorsichtig.
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1: Geblitzt wird auf der B500 in Baden-Baden, auf der Europastraße in Höhe Kirche und auf der B31 in Freiburg Richtung Donau-Esching nach dem Kappler-Tunnel.
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0: Ich hoffe, euch geht's gut. Ich wünsche euch einen schönen Sonntag mit Hitradio Ohr. Mehr als 47 Jahre lang war er Polizist. Seit 2020 in Offenburg und seit 4 Jahren ist er der Chef fürs Polizeipräsidium, also den Ortenaukreis Baden-Baden und den Landkreis Rastatt. Jetzt geht's für ihn in den Ruhestand. Jürgen Rieger im Interview direkt nach seiner Verabschiedung mit Hitradio Ohr Reporter Elias Renz.
1: Sie haben erst auf dem Pensionsbescheid gesehen. Wie lange Sie tatsächlich bei der Polizei tätig waren, hat sich es kürzer oder länger angefühlt?
2: Es hat sich viel kürzer angefühlt. Also ich wusste, dass ich lange bei der Polizei war und dass es eine bewegende Zeit war. Wie Sie ja gesagt, ich bin mit Leib und Seele Polizist und ich habe keinen Tag bereut. Von dem her ist mir das auch nicht langweilig oder lang vorgekommen und ich fühle mich eigentlich noch gut. Aber nächsten Monat werde ich 65. Muss ich mir auch mal gönnen können, zu sagen, du hast lange genug geschafft.
1: Ja, Sie sind ja großer James-Bond-Fan. Werden Sie jetzt in nächster Zeit erstmal nochmal alle Filme angucken?
2: Nee, die kommen dir laufen. Von dem her kann ich es fast schon auswendig. Ich mag die Ironie, ich mag die, wenn man es guckt, die zeitliche Einordnung, es greift immer aktuelle Entwicklungen auf und es macht dann Spaß und es wird ja sowieso kaum jemand getötet. Also das ist wirklich leichte, aber amüsante Kost. Meine Frau kann schon nicht mehr hören.
1: Ja, der aktuelle James Bond wird ja noch

0: auf jeden Fall. Dann noch eine Frage zur Musikauswahl heute. Haben Sie selbst die Lieder ausgewählt?
1: Ich war mit eingebunden,
0: ja. Ja. Es liefen ja ganz unterschiedliche Songs. Welche und warum?
1: Also zum einen Tagen wie diesen sind sie gespielt, weil ich unmittelbar nach meiner Pension jetzt dann zum Konzert gehe nach Berlin von den Toten Hosen. Das andere, Apache 207, ist ein Ohrwurm, den hätten sich alle von mir gewünscht. Da habe ich gesagt, machen wir, wenn die das singen können, ist toll. Und das Partnerlied zum Schluss ist hier Tradition.
0: Wunderbar. Und auch Winnie Pooh kam vor mit dem Zitat, wie glücklich bin ich, dass ich etwas habe, das mir den Abschied so schwer macht.
1: Weil es meine Gefühlswelt ausdrückt. Ich bin glücklich, dass ich die Menschen alle kannte. Ich bin glücklich, dass ich so viele Kontakte habe. Ich bin froh, dass ich das hatte. Und das ist genau das, was mir der Abschied dann auch so schwer macht. Aber es ist gut.
0: Und ich habe gesehen, die Brille ist neu. Was kommt noch Neues jetzt im Ruhestand?
1: Nichts, ich kriege zu wenig Pension. Von dem her muss ich googeln, also mit dem Geld haushalten.
0: Dann alles Gute für den Eintritt in den Ruhestand.
1: Vielen lieben Dank.
2: Und da spielen bei ihm die Toten Hosen natürlich auch nochmal Tage wie diese. Jetzt hier bei Hitradio Ohr.
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0: Gebeamt mit Aha und Take on Me im Kygo Remix allerdings. Hier bei Hitradio Ohr und gleich gibt's Clock Clock. Mit Out of the Dark. In ein paar Sekunden.
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0: auch nochmal nach Nordrach zum Tobias. Der sitzt jetzt schon mit einem nassen T-Shirt da, das er sich frisch aus der Waschmaschine geholt hat. Herrlich, mache ich auch immer. Bis zu 36 Grad heute, da kann man das feuchte T-Shirt gut gebrauchen. Dazu viel Sonne, bevor heute Nachmittag und heute Abend dann Gewitter durchziehen können. Und die können örtlich auch kräftiger ausfallen. Und das sorgt aber eben auch für Abkühlung. Ne? Morgen nur noch in Anführungszeichen 29 Grad maximal.
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2: Ich bin Oliver Urbanke. Die Hitze hat gestern auch dem Stromnetz in der Region zugesetzt. In Niederschopfheim und Kehl kam es laut EWEG gleich mehrmals zu Kabeldefekten. Unter anderem waren auch Auenheim, Bodersweier, Kork und Leutesheim betroffen. Die Ausfälle dauerten bis zu 2 Stunden. Durch Umschaltungen waren am Abend alle betroffenen Kunden wieder mit Strom versorgt. Die Reparaturarbeiten an den beschädigten Kabeln wurden noch gestern begonnen. Die Spritpreise sind durch den Iran-Krieg explodiert. Auch beim Gas gingen die Preise im Großhandel deutlich nach oben. Dennoch registriert das Vergleichsportal Verivox bisher keine Preissteigerungen für Verbraucherinnen und Verbraucher in Deutschland. Jan-Henner Reitze berichtet.
3: Ähnlich wie der Ölpreis sind auch die Großhandelspreise für Gas durch den Iran-Krieg in die Höhe geschossen, von 30 Euro pro Megawattstunde auf bis zu 66 Euro. Die meisten Verbraucher haben davon nichts mitbekommen, weil die Preise, die sie zahlen, in langfristigen Verträgen festgelegt sind, anders als beim Tanken, wo die Preise stark schwanken. Je nach Tarif können laut Verivox sogar gut 11 Millionen Haushalte dieses Jahr damit rechnen, dass ihre Gasrechnung etwas niedriger ausfällt.
2: Waldbrände als Folge der anhaltenden Trockenheit haben Feuerwehren in mehreren Ecken Deutschlands in Atem gehalten. In Rheinland-Pfalz brach ein Feuer in einem Gebiet mit Kampfmitteln im Boden aus. Dort gab es mehrere Explosionen. Ein Ort musste teilweise geräumt werden. Ein größerer Einsatz lief auch in der Gorischheide an der Landesgrenze von Sachsen und Brandenburg, wo Feuerwehren versucht haben, einen erneuten Waldbrand unter Kontrolle zu bringen. Kaffee wird günstiger. Nach Preissenkungen bei Eigenmarken kostet jetzt auch Kaffee von Jacobs, Lavazza und Co. wieder weniger in den Supermärkten. Die großen Lebensmittelhändler senken die Preise dieser Marken. Der Discounter Lidl hat nach eigenen Angaben bereits vor gut einer Woche die Preise für Markenkaffee gesenkt um bis zu 10%. Auch Kaufland und Aldi passten die Kaffeepreise bundesweit an. Bei der Fußball-Weltmeisterschaft ist die Gruppenphase vorbei und die Partien im 16. Finale stehen fest. Deutschland spielt morgen gegen Paraguay. Weitere europäische Begegnungen sind Frankreich gegen Schweden, Niederlande gegen Marokko, Spanien gegen Österreich, Portugal gegen Kroatien, Belgien gegen Senegal, England gegen Demokratische Republik Kongo, Elfenbeinküste gegen Norwegen und die Schweiz gegen Algerien.
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0: Und da haben wir eine Gefahrenmeldung bzw. mehrere. A5 Basel Richtung Karlsruhe zwischen Rastatt Nord und Karlsruhe Süd. Straßenschäden durch die Hitze. Das gleiche auch auf der A5 Karlsruhe Richtung Frankfurt zwischen den 3 Karlsruhe und Karlsruhe Durlach. Auf der A5 Frankfurt Richtung Karlsruhe zwischen Bruchsal und Karlsruhe Nord. Fahrt bitte schön vorsichtig.
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0: Geblitzt wird auf der B500 in Baden-Baden, auf der Europastraße in Höhe Kirche und auf der B31 in Freiburg Richtung Donau-Esching nach dem Kappler-Tunnel.
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0: mit Hitradio Ohr. Jeder wollte sie haben, jetzt hat sie sogar geheiratet. Ich spreche von der Playmobil Schwarzwald-Marie. Es waren ja mehrere Verehrer zur Wahl und ihr habt abgestimmt. Diese Woche wurde das neue Schwarzwald-Pärchen mit Marie und Hannes in Baiersbronn offiziell vorgestellt. Dort wurde das Set umgesetzt. Die Figuren orientieren sich an den traditionellen Trachten aus Guttach, Kirnbach und Reichenbach. Und mein lieber Kollege Moritz, der war dabei und hat sich direkt mal den Guttacher Bürgermeister geschnappt.
1: Siegfried Eckert, Sie sind hier sozusagen in Ihrer Freizeitkleidung gerade.
2: Ja, Freizeittracht, ja, wobei es macht große Freude. Ja, eigentlich ja, kann man sagen, es ist wie Freizeit.
1: Also Sie haben sich richtig schick gemacht. Das ist nämlich an die offizielle Tracht für die Herren.
2: Durch die offizielle Tracht der Guttacher mit Rot und Schwarz.
1: Ich habe mir jetzt nämlich mal hier so ein Hannes geschnappt. Keine Sorge, ich lege ihn dann nachher wieder zurück.
2: Nein, kein Problem.
1: Und ich halte ihn jetzt mal so neben Sie.
2: Ja.
1: Also, als wärt ihr Geschwister.
2: Also wir sind ja auch Modell nicht gestanden, aber da gab es ja ganz viele Entwürfe, da mussten wir mehrmals das Veto einlegen und sagen, nee, so können wir es nicht machen, das sollte schon der Originaltracht ja nahe kommen.
1: Wie zufrieden sind Sie denn jetzt mit dem Ergebnis?
2: Also ich bin sehr zufrieden. Man lässt sich vielleicht von dem auch leiten, wie die Rückmeldungen sind der Menschen, die eben diese Figuren schon gekauft haben, die sagen, oh, das sieht aber sehr, sehr gut aus, sehr originell.
1: Das haben die Menschen früher in Guttach angehabt, war das so alltägliche Kleidung?
2: Nein, das war die Sonntag. Und da hat man schon noch unterschieden zwischen dem normalen Werktag, wo man ja dann auch die bäuerliche Tracht, die Arbeitstracht hatte. Und am Sonntag, da ist man ja zuerst einmal in den Gottesdienst und dann hat man sich schon fein gemacht. Früher hat man gesagt, der feine Zwirn. Ja, man hat dann das auch schon ein bisschen gezeigt, insbesondere bei der Frauendamentracht.
1: Jetzt hat die Schwarzwald-Marie ja gewechselt von roten Bollen zu schwarzen Bollen. Sie hat geheiratet.
2: Ja gut, die Rückmeldung war ganz schnell, dass eben auch die verheirateten Frauen, Trachtenträgerinnen gesagt haben, hua, es fehlt ja noch der schwarze Hut. Und wo man dann eben den schwarzen Hut bekommen haben, dann kamen die Männer auf den Plan. Ja, Moment mal, Gleichberechtigung, wir hätten auch gern noch uns dargestellt. Und dann war ja der Wettbewerb zwischen drei Männertypen, ja, in blond und braun und schwarz. Und der Hannes, eben so wie er jetzt heute gezeigt wird, der hat dann das Rennen gemacht. Und das ist wunderbar.
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0: Ja, da sind wir wohl alle in den letzten Tagen on fire. Stefanie Heinzmann hier bei Hitradio Ohr. Und gleich stapfen wir mit George Ezra durchs grüne, grüne Gras.
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0: die. In ein paar Sekunden.
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2: Lisa aus Oppenau, da grüßen wir hin und die hat sich gerade einen Eiskaffee gegönnt. Was anderes kann man nicht trinken bei dem Wetter, hat sie gesagt. Ja, bis zu 36 Grad, da sollte man genug Eis im Kühlschrank haben, definitiv. Ab heute Nachmittag steigt das Gewitterrisiko. Es kann auch ein bisschen kräftiger zugehen dann da draußen in Sachen Gewitter. Und dann kühlt es sich ab. Also morgen nicht mehr über 30 Grad, da schaffen wir nur noch in Anführungszeichen 29.
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2: Und haben wir Straßenschäden. Vorsicht auf der A5 Karlsruhe Richtung Frankfurt. Zwischen dem Dreieck Karlsruhe und Karlsruhe-Durlach in beiden Richtungen. Auf der rechten Spur, dann auf der A5 Basel Richtung Karlsruhe zwischen Rastatt Nord und Karlsruhe Süd. Ebenfalls in beiden Richtungen Straßenschäden durch die Hitze. Fahrt bitte extrem vorsichtig.
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2: Und einen Blitzer gibt's auf der A5 Richtung Basel, Höhe Autobahn, Raststätte Baden-Baden. Dann haben wir noch einen Blitzer auf der B500 in Baden-Baden, auf der Europastraße in Höhe der Kirche und auf der B31 Freiburg Richtung Donau-Eschingen nach dem Kappler Tunnel.
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ganz schnell entstanden, innerhalb von 15 Minuten. Man wollte nämlich zur Bandprobe und man hat schon die Instrumente ins Auto geladen und währenddessen hat Songwriter und Gitarrist John Smith diese Nummer geschrieben. Ein Welthit geworden 1983. Hier ist Hitradio Ohr. Ich wünsche euch einen schönen Sonntag. Ab 14 Uhr gibt's wieder die Promi-Kirche bei uns. Und das heute mit einem ganz interessanten Menschen, mit Wolfgang Niersbach nämlich. Der war ja bis 2015 Präsident des Deutschen Fußballbundes. Passend zur Fußball-WM ist das wirklich ein interessanter Gast. Heute ab 14 Uhr. Natürlich hier bei Hitradio Ohr.

0: Na, das ist ja wohl der Sommergroove. Eddie Grant und Gimme Hope Joanna. Hier bei Hit Radio Ohr, gleich gibt's Eminem featuring Rihanna. The Monster. In ein paar Sekunden.
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1: Ja, warm ist es draußen, aber nicht ganz so warm wie gestern. Zum Glück. 35 Grad Maximum sind heute angesagt und heute Nachmittag könnte es sein, dass es noch ein kleines bisschen stürmt. Aber da müssen wir mal abwarten, wo genau. Aber ich werde euch da auf dem Laufenden halten. Die Temperaturen in der Region im Moment 37 Grad bei der Michaela in Lahr, 36 sind es in Offenburg bei Marco, 35 wie angekündigt hier in Appenweier, sondern in Appenweier. Überall ist es sonnig und wenn ich mal auf die Temperatur von morgen schaue, endlich mal wieder unter 30 Grad, dafür ein richtig doller Wind. Wir haben kurz nach zwei.
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2: Ich bin Stefan Schütz. Ein 42-jähriger Radfahrer ist gestern Abend an einem Bahnübergang in Willstedt-Legelshurst ums Leben gekommen. Laut Polizei wollte der Mann trotz geschlossener Schranke noch über die Gleise. Dabei blieb er mit dem Arm hängen, stürzte und wurde von einem Regionalzug erfasst. Der Bahnverkehr war danach mehrere Stunden gesperrt. Die 62 Fahrgäste im Zug wurden wegen der extremen Hitze in eine Sporthalle gebracht. Zwei von ihnen kamen mit Kreislaufproblemen ins Krankenhaus. Nächster Hitzerekord als Nachttemperatur sind in Kubschütz in Sachsen 29,4 Grad gemessen worden. So warm ist bisher noch nie eine Nacht in Deutschland gewesen, Jan-Henner Reitze berichtet.
3: Auf Straßen bis hin zur Autobahn hat sich der Asphalt ausgedehnt, ist aufgeplatzt. Wegen dieser Blow-ups gibt es deutschlandweit Sperrungen oder zusätzliche Geschwindigkeitsbegrenzungen. Die Bahn rät davon ab, mit dem Zug zu fahren. Gewitter sorgen für noch mehr Probleme auf den Gleisen. Die Feuerwehr bekämpft Waldbrände, zum Beispiel in der Gorischheide in Sachsen oder bei Bad Kreuznach in Rheinland-Pfalz.
2: Die gestiegenen Großhandelspreise haben sich bislang kaum auf die Gasrechnungen der Haushalte ausgewirkt. Das teilte das Vergleichsportal Verivox mit. Die Gaspreise waren im Großhandel wegen der Lage im Nahen Osten angestiegen. Trotzdem können Millionen Gaskunden im laufenden Jahr mit sinkenden Kosten rechnen. Und zwar, weil sie langfristige Gasverträge haben. Im Gegensatz dazu waren die Spritkosten sofort gestiegen. Mit ihrem Roman »Das Schwarz an den Händen meines Vaters« über Alkoholmissbrauch ist sie bekannt geworden. Jetzt hat die Schriftstellerin Lena Schette den renommierten Ingeborg-Bachmann-Preis im österreichischen Klagenfurt gewonnen. Die Autorin aus Nordrhein-Westfalen setzte sich gegen 13 Mitbewerber durch. Der Preis ist mit 30.000 Euro dotiert. Bei der Fußball-Weltmeisterschaft beginnt heute die K.O.-Runde, sprich das 16. Finale. Start ist am Abend um 21 Uhr. Die Partie heißt Südafrika gegen Kanada. Die Buchmacher sehen die Gastgeber aus Kanada als klaren Favoriten. Südafrika steht zum ersten Mal bei einer WM in der K.O.-Runde. Deutschland spielt morgen gegen Paraguay. Anpfiff ist hier um 22.30 Uhr. Bereits um 19 Uhr kickt morgen Brasilien gegen Japan.
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1: A5 Karlsruhe Richtung Basel. Zwischen Aachen und Appenweier steht ein Pannen-Pkw. Und wenn ihr dann weiterfahrt zwischen Lahr und Ettenheim, auch noch mal einer. Und der steht dann auch auf der rechten Spur. Und in der Gegenrichtung steht da auch noch mal einer zwischen Offenburg und Appenweier. Ansonsten sind die Straßen frei.
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1: Auf der B31 wird geblitzt. Freiburg Richtung Donaueschingen. Dort sind 80 erlaubt. Nach dem Kappler Tunnel stehen sie da. Und auf der B500 Baden-Baden. Stadt einwärts auf der Europastraße zwischen Kirche und dem CT-Kreisel stehen sie auch. Ein Limit ist dort 30. Alle weiteren Blitzer, gerade die Anhängerblitzer, findet ihr wie immer bei uns im Web und auch in der App. Und wenn ihr was melden wollt, schickt's mir rein. 01731043311. Habt eine gute Fahrt und einen richtig schönen Sonntag.
6: Wow. Ich mag ja Lebensläufe. Aufgewachsen ist er nach eigenen Worten streng katholisch im Rheinland. Dann wurde der Fußball sein Leben, aber die Erdung, die ist ihm doch aus der Zeit geblieben, in der er noch Messdiener war. Die Rede ist von Wolfgang Niersbach, langjähriger Präsident des DFB. Er weiß, wie Fußball geht. Er weiß, was sich um große Fußball-Events abspielt. Genau der richtige Gesprächspartner. Jetzt zur Fußball-WM. Ich bin Christian Wesau. Ich freue mich drauf.

0: Ist das schön. Alle reden über Fußball. Wir auch. Der ist mehr oder weniger ihr Leben. Wolfgang Niersbach, herzlich willkommen.
1: Ja, schönen Dank für die Einladung.
0: Viele Jahre Präsident des DFB, also weiter oben geht's dann nicht, obwohl das ja ein Ehrenamt ist, ne? Darf man nicht vergessen.
1: Ja, war nie mein Ziel.
0: Ist auch passiert.
1: Schon gar keinen Plan. Ich komme ja aus dem Journalismus und bin 1988 als Pressechef zum DFB gewechselt. Und ja, ich hatte gar nicht auch im Kopf, das hätte ja auch scheitern können. Aber es ging ganz gut. Und ich bin dann wirklich 27 Jahre beim DFB geblieben und die letzten 3,5 Jahre dann sogar als Präsident.
0: Jawohl, das ist tatsächlich, Sie sind ja von Haus aus Journalist. Manchmal denke ich, wir Journalisten haben es gut, da unten verausgaben sich die Sportler und wir sagen dann irgendwie, das war aber heute nicht der Tag von X oder von Y oder so. Ne? Haben Sie das damals auch irgendwie so erlebt, dass das ein Spagat ist, dass man auf der einen Seite das Herz bei den Sportlern hat und auf der anderen Seite natürlich nicht jedes Spiel ist ein gutes Spiel?
1: Es gibt einen wunderbaren Ausspruch von Sepp Herberger, selig. Der hat mal gesagt, die Leute gehen deshalb zum Fußball, weil keiner weiß, wie es ausgeht. Ne? Sie können Goethes Faust, der geht seit hunderten Jahren immer gleich aus. Und bei Romeo und Julia ist es auch nicht viel anders. Oder wenn Sie ein Musical nehmen wie Cats. Und es ist halt das Reizvolle am Fußball. Und das Verhältnis Journalie, aktive Sportler, die aktive Seite, da gibt es auch einen Spruch von Herberger, der mal den Journalisten gesagt hat, auf seinen Slang, höre sie mal, ich muss vorm Spiel das wissen, was ihr hinterher wisst.
0: Der ist nicht schlecht, der ist nicht schlecht. Wolfgang Niersbach, schön, dass wir plaudern. Bleiben Sie bei mir.

0: Es ist wieder soweit, WM-Fußballfieber und ich habe einen Gast, der was davon versteht. Wolfgang Niersbach, Ex-Präsident des DFB, herzlich willkommen.
1: Ja, schönen Dank und ich denke natürlich gerne an die Weltmeisterschaften zurück, die ich alle selber erleben durfte. Ich habe 11 Weltmeisterschaften wirklich vor Ort.
0: Nein, 11, also die Fußballzahl eigentlich, ne?
1: Ja, die erste 1974 und die letzte 2014 in Brasilien, wo ich dann auch Präsident war.
0: Da haben Sie ja 74 gleich ganz gut angefangen, Wolfgang Niersbach. Da.
1: Kann man so sagen, ja, ich weiß noch gut, so auch so Anekdoten, ja. Als in München damals am 7. Juli 74 das Endspiel angepfiffen wurden, fehlten die Eckfahnen.
0: Nein.
1: Ja, vom Vorprogramm, da waren die Fischerchöre am Rasen, haben gesungen und die Eckfahnen waren weggeräumt worden. Und dann hat der englische Schiedsrichter angepfiffen, da hat man das gemerkt. Und dann ist der Stadionwacht, der Platzwacht des Olympiastadions mit der Schubkarre über die Laufbahn und hat dann die Eckfahnen gebracht. Das sind so kleine Dinge, die bei mir wunderbar neben all diesen unvergessenen Erlebnissen mit den schönsten und wichtigsten Toren, aber diese Dinge sind bei mir auch hängen geblieben.
0: Und Sie live dabei, Wolfgang Niersbach. Sie haben natürlich auch unheimlich viele Spieler kommen und gehen sehen. Teilen Sie mit mir mal, wo hat mal ein Spieler Sie einfach auch wahnsinnig berührt so?
1: Ach, das waren vieles, weil sich auch Freundschaften entwickelt haben. Ja. Also bis heute zählen Günter Netzer und Rudi Völler zu meinen besten Freunden. Wir telefonieren wöchentlich, wir treffen uns. Rainer Bonhof gehört auch dazu jetzt. Das sind einfach Freundschaften fürs Leben geworden.
0: Ich sag mal, Netzer, Rudi Völler und Sie, Wolfgang Niersbach, wie sieht das aus, wenn Sie sich treffen? Was machen Sie?
1: Wir hängen sehr, sehr oft an alten Geschichten. Und wenn die Geschichten dann auch zum 10. Mal nach dem 3. Wein erzählt werden, da lachen wir immer noch darüber.

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1: Immer noch ganz schön warm draußen, 35 Grad, 36 Grad so im Schnitt in der ganzen Region. Ob in Rastatt bei Christian, wo wir 36 Grad haben, 35 haben wir bei der Katrin in Rennchen und 35 sind es auch in Gengenbach bei der Sonja. Und die Temperaturen werden einigermaßen so bleiben heute. Also es ist nicht mehr so, dass 17 Uhr das Maximum erreicht wird, weil es sein könnte, dass heute Nachmittag noch einige Wolken kommen und gegebenenfalls auch ein oder das ein oder andere Gewitter runterkracht. 14.30 Uhr ist es jetzt.
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1: Ein Pannenauto habe ich auf der A5 Karlsruhe Richtung Basel zwischen Aachen und Appenweier. Dort auf der rechten Spur. In der Gegenrichtung zwischen Offenburg und Appenweier steht auch nochmal ein Pannenauto. Dann in Hesselhurst, Waldseestraße, Höhe Waldseehalle, gab es einen Unfall. Die Polizei ist da noch nicht vor Ort, aber da müsst ihr ein bisschen Zeit einrechnen.
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1: B31 Freiburg Richtung Donaueschingen. Nach dem Kappler Tunnel stehen sie da in der 80er. B500 Baden-Baden, Europastraße Stadt einwärts zwischen Kirche und CT-Kreisel. Dann ein ganz frischer reingekommen aus Malsch in der Neudorfstraße. Dort sind 30 erlaubt und 60 sind erlaubt am Offenburger Ei. Stadt einwärts wird auch geblitzt. Die weiteren Blitzer findet ihr wie immer bei uns im Web und auch in der App. Und wenn ihr einen entdeckt, 20 Orbits gibt's unter der 01731043 und der 11. Gute Fahrt.
4: Wow. Wir haben Fußball-WM und den passenden Gast haben wir auch in dieser Stunde. Wolfgang Niersbach ist da, Ex-Präsident des DFB. Nicht immer war er unumstritten, definitiv aber hat er dem Fußball sein Leben gewidmet. Er weiß, wie dieser Sport funktioniert, er weiß, wie man ihn finanziert und was sich hinter solchen Groß-Events, wie es eine WM ist, so alles verbirgt. Ein spannender Gesprächspartner. Früher mal Messdiener, hat er mir schon verraten. Auch darüber spreche ich in dieser Stunde, versprochen, mit Wolfgang Niersbach. Ich bin Christian Wesau. Bis gleich.

0: Ist das schön. Da ist er, Wolfgang Niersbach. Wir reden über Fußball, ist doch klar. Wir haben WM. Hi.
1: Ja, über viele andere Themen kann ich ja gar nicht reden.
0: Sagen Sie so. Ich sag mal so. Ich denke, dass Fußball vielleicht auch ein bisschen an Bedeutung gewonnen hat, weil das ein Sport ist, der die Gesellschaft irgendwie zusammenzuhalten scheint. Gespalten, wie sie denn auch manchmal ist. Mir fallen die Regenbogenflaggen gerade ein oder so. Ne? Man hat doch auch erkannt irgendwie, dass im Fußball eine Ressource steckt, die über den Sport hinausgeht. Haben Sie es auch so erlebt?
1: Ja, ich glaube, das zeigt die ganze Geschichte unserer Bundesrepublik. Wenn man bis 1954 zurückgeht, ich hatte auch das Glück, diese Weltmeister von damals mit Fritz Walter an der Spitze noch persönlich kennenzulernen. Ja, da ist ja wieder ein Selbstwertgefühl für unser Land entstanden. Und ähnlich war es 1990, dass kurz nach der Wiedervereinigung in Italien auch wieder der Gewinn der Weltmeisterschaft gelang.
0: Ne? Und auch da waren Sie dabei, Wolfgang Niersbach. Wie haben Sie empfunden an dem Abend?
1: Da war ich als Pressechef dabei, das ist unvergessen von Italien. Da könnte ich Ihnen noch Tagesabläufe sagen. Wow. Und unvergessen für mich persönlich, dass nach dem WM-Finale Franz Beckenbauer mir in der Kabine seine Goldmedaille geschenkt hat.
0: Ehrlich? Haben Sie die noch?
1: Ich habe damals noch gesagt, Franz, bist verrückt, du kannst mir doch nicht deine Medaille schenken. Doch, wir haben genug davon, sagt, was gar nicht stimmte. Und ich habe die ihm aber dann, die da war 20 Jahre bei mir zu Hause auf dem Kamin. Und dann habe ich sie ihm 20 Jahre später bei einer Wiedersehensfeier zurückgeschenkt. Und mittlerweile hängt sie im DFB-Museum in Dortmund.

0: Ist das schön. Wir reden über Fußball mit Ex-DFB-Präsident Wolfgang Niersbach, der manchmal, wie ich genau weiß, auch kleinere Bälle spielt. Hi, Wolfgang Niersbach.
1: Ja, hallo.
0: Ich sage das mit den kleineren Bällen, weil wir uns im Europapark Rust treffen. Da waren Sie vor einiger Zeit zum Beispiel beim Eagles Charity Cup. Das sind Promis, die miteinander golfen. Und Sie haben 43 Millionen Euro ergolft für gute Zwecke in den letzten drei Jahrzehnten. Da kann man gratulieren.
1: Ja, das hat aber nichts mit meiner

0: Breisgau. Wir haben schon überall gespielt und dann noch für einen guten Zweck an wohltätige Einrichtungen. Und deshalb mache ich da auch sehr, sehr gerne mit.
1: Ja. Apropos Wohltätigkeit, Gutes tun. Ich muss einfach mal fragen, viele reden vom Fußballgott. Sie sind jetzt Rheinländer. Sind Sie in der katholischen Tradition groß geworden, Wolfgang Niersbach? Gibt es für Sie sowas?
0: Sogar in einer streng katholischen Tradition. Und da habe ich schon eine große Karriere als Obermessdiener und Fahrjugendführer in Personalunion.
1: Wie war das mit Ihnen? Hat das Spaß gemacht damals?
0: Ja, also und gerade auch für meine Eltern war die Kirche ein absoluter Lebensmittelpunkt, Orientierungspunkt. Für die war auch der Besuch der Sonntagsmesse, das war Pflichtprogramm.
1: Ja. Das sitzt Wolfgang Niersbach. Ich danke Ihnen auf jeden Fall für Ihre Zeit.
0: Ja, sehr gerne.
1: Wunderschön. Mehr Infos und Promis, die gibt's auch online unter erb-mediathek.de. Ich bin Christian Besau und ich gehe jetzt Torwand schießen mit Wolfgang Niersbach. Bis dann.

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1: Gerade kam die Meldung rein vom Deutschen Wetterdienst, dass der Regierungsbezirk Freiburg eine amtliche Warnung vor schwerem Gewitter rausgebracht hat. Also da kann es richtig dolle losgehen mit Blitzschlägen und herabfallenden Ästen und Dachziegeln, die runterfallen können und so weiter und so fort. Also das kann uns heute Nachmittag blühen, zumindest im Regierungsbezirk Freiburg. Ansonsten kann es gut sein, dass wir vom Regen verschont bleiben. Der soll dann morgen irgendwann kommen. Aber werden wir mal abwarten. Im Moment sind die Temperaturen warm. 38,6 Grad ist momentan der Rekord und der ist bei der Elsbeth in Rennichen. Ansonsten in Weißweil 36 Grad bei Sabine. Stefan schickt mir aus Appenweier 34 Grad. Und so ist es eigentlich in der ganzen Region ganz schön dolle warm. Es ist 15 Uhr.
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2: Ich bin Stefan Schütz. An mehreren Freibädern in der Region war gestern Nachmittag die Kapazitätsgrenze erreicht. Betroffen waren laut Polizei unter anderem die Freibäder in Kehl-Auenheim und Aachen, das Offenburger Stegermattbad und das Waldseebad in Gaggenau. Ab 14 Uhr kamen nur noch neue Badegäste rein, wenn vorher andere das Bad verlassen hatten. Auch die Parkplätze waren voll. Weil einige trotzdem noch rein wollten, kippte die Stimmung teilweise und die Polizei musste an mehreren Orten beruhigen. Angesichts der großen Hitze keimen bereits früher debattierte Themen wieder auf. So fordert die Grünen-Fraktionschefin Dröge in der Bild am Sonntag ein Abkühl-Sofort-Programm. Darüber berichtet Jan-Henner Reitze.
3: Krankenhäuser, Pflegeheime, Kitas und Schulen müssen aus Sicht der Grünen besser mit Klimaanlagen ausgestattet werden und das möglichst schnell, am besten in Verbindung mit Solaranlagen, um auch die positiven Auswirkungen der zunehmenden Zahl an sonnigen Tagen zu nutzen. Fraktionschefin Dröge fordert von der Bundesregierung eine entsprechende staatliche Förderung und kritisiert, dass ein Programm zum Hitzeschutz auslaufe.
2: Eine kühlende Klimaanlage haben sich gestern auch mehr als 600 Menschen in einem Zug aus Tschechien gewünscht. Auf dem Weg von Hamburg nach Prag war sturmbedingt ein Baum auf eine Oberleitung gestürzt. Der Zug konnte nicht weiterfahren. Ohne Strom fiel dann die Klimaanlage aus und die Türen ließen sich nicht öffnen. Zwei Menschen mussten mit Kreislaufproblemen ins Krankenhaus. Auch in Brandenburg strandete ein Zug und es fiel die Kühlung aus. Bis der Defekt behoben war, dauerte es 2 bis 3 Stunden. Im Nordosten Frankreichs ist ein Propellerflugzeug abgestürzt. Dabei sollen 11 Menschen ums Leben gekommen sein. Örtliche Medien berichten, dass an Bord unter anderem eine Gruppe von Krankenschwestern war, die einen Tandem-Fallschirmsprung machen wollten. Ersten Informationen nach ist das Flugzeug in Deutschland registriert. Der Absturz ereignete sich demnach nahe Tomblaine, eine gute Stunde entfernt von der Grenze zu Saarbrücken. Ein Ökonom der Rentenkommission fordert Änderungen bei den Beamtenpensionen. Peter Bofinger kritisiert in der Neuen Osnabrücker Zeitung, dass Beamte kurz vor der Pension tendenziell noch befördert werden, um höhere Ruhestandsbezüge zu bekommen. Die Kommission schlägt deshalb vor, künftig die letzten 5 bis 10 Jahre vor der Pension für die Höhe der Bezüge zu berücksichtigen, statt wie bisher nur die letzten 2 Jahre.
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1: Bei dem Wetter ist es ganz schön fies, wenn man da auch eine Autopanne hat und dann irgendwie auf der Autobahn steht. Haben wir einige auf der A5 Karlsruhe Richtung Basel zum Beispiel, zwischen Aachen und Appenweier und dann später zwischen Lahr und Ettenheim und in der Gegenrichtung zwischen Offenburg und Appenweier dann auch nochmal. Ansonsten gab es einen Unfall in Hesselhurst in der Waldseestraße, Höhe der Waldseehalle. Und die Polizei war vorhin noch nicht da, aber das sollte eigentlich auch jetzt schnell gehen, bis die dann dort sind und alles geklärt haben. Ansonsten sind die Straßen frei.
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1: habe ich einen auf der B31 Freiburg Richtung Donaueschingen in der 80er-Zone, dann B500 Baden-Badenstadt einwärts zwischen der Kirche und CT-Kreisel. In Mahl steht ein Blitzer in der Neudorfstraße in der 30er und in Offenburg am Offenburger Eistadt einwärts ebenso. Dort sind 60 erlaubt. Wenn ihr irgendwo einen Blitzer entdeckt, schickt ihn mir rein. 0173 104 33 und die 11. Und ihr findet wie immer alles bei uns im Web und auch in der App. Habt eine gute Fahrt und kommt sicher und gut an.
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1: Schön, dass ihr dabei seid. Ich freue mich, hier zu sein. Safe and sound soll's allen gehen. Capital Cities hier auf Hit Radio Ohr.

0: Mark Atlas, neu hier auf Hitradio Ohr, Against My Love. Und der Sonntag ist ja der letzte Tag vom nächsten Wochenende. Zumindest in den Köpfen vieler. So viel Weisheit bekommt man eigentlich nur an einem feuchtfröhlichen Abend. Und dafür muss man momentan gar nicht trinken. Feucht sind wir schon durch die Hitze und ein bisschen bescheuert sind wir auch. Also, warum ist der Sonntag der letzte Tag vom nächsten Wochenende? Weil man heute schon mal gut planen kann, was man eben nächstes Wochenende macht. Einen Tipp bekommt ihr jetzt von Regina.
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Der offizielle WM-Song 2026. Dai Dai, Shakira, Burna Boy hier auf Hit Radio Ohr. Und ja, die Vorrunde ist geschafft. Es geht in die K.O.-Phase. Heute Abend haben wir ein einziges Spiel. 21 Uhr geht's los. Südafrika gegen Kanada. Beide sind Gruppenzweiter geworden in Gruppe A bzw. Gruppe B. Beide haben 4 Punkte geholt. Und ich sage euch ganz ehrlich, ich habe keine Ahnung, wie dieses Spiel heute Abend ausgehen soll. Ich will ja tippen. Ich bin ja bei der Genuss-WM auch dabei. Hit Radio Ohr, Genuss-WM. Wer noch nicht getippt hat, heute Abend oder heute Nachmittag unbedingt tippen. Es geht nämlich ganz schnell Schlag auf Schlag und es geht um Punkte, Punkte, Punkte. Und wie gesagt, ich weiß es echt nicht, was ich tippen soll. Also Südafrika haben nicht gut gespielt gegen Mexiko, haben dann mit 1-0 gewonnen das letzte Spiel und sind dadurch in die nächste Runde gekommen gegen Südkorea. Und dazwischen Tschechien nochmal ein 1-1 irgendwie rausgepackt und die Tschechen dann quasi auch raus. Gekegelt, wenn ich das so gut im Kopf habe. Und die Kanadier haben eigentlich auch nur ein richtig gutes Spiel gemacht und zwar gegen Katar. 6-0 gewonnen, aber Katar ist natürlich auch nicht so unbedingt der schwierigste Gegner. Jetzt spielen sie gegeneinander und ja, müssen wir mal abwarten. Also ich würde mal vom Bauchgefühl sagen, dass die Südafrikaner, nee, ich kann es auch nicht sagen. Die Kanadier haben ja quasi Heimspiel. Nee, aber ich schätze Südafrika. 2-1 Südafrika. Und dann werden wir morgen mal gucken, was da passiert ist. Und ich hoffe natürlich auf 4 Punkte bei unserer Genuss-WM. Muss sein. The Night Game habe ich jetzt für euch rausgesucht, denn es ist ja ein Spiel in der Nacht, also passt ja auch perfekt. Photograph.

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1: Jetzt ist er da. Viele haben auf ihn gewartet, schon seit Tagen, weil es einfach so wahnsinnig heiß war. Zumindest in Meißenheim ist er angekommen. Der Regen, schickt mir die Barbara rein. Es regnet in Meißenheim bei 38 Grad. Puh, ich hoffe, er kommt zumindest so viel runter, dass es sich auch lohnt. Weil wenn er nur ein bisschen runterkommt, dann wird es auch nochmal richtig dolle schwül. Ansonsten in der ganzen Region eigentlich hauptsächlich sonnig. In Weißweil beim Ewald 37 Grad, bei ihm in Biberach, bei der Mira auch richtig schöne Sonne. 36 Grad da, 36 Grad sind es auch in Durbach bei der Sabine und in Altenheim bei Vanessa ebenfalls 36 Grad. Zumindest sind da ein paar Wolken am Himmel. Es ist genau 15.30 Uhr.
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1: Ich habe ein paar Pannenautos auf der A5, aber keines, bis da irgendwie gefährlich steht. Also dementsprechend kommt ihr da auf jeden Fall gut vorbei. In Hesselhurst, da gab es einen Unfall in der Waldseestraße direkt an der Waldseehalle. Da kann es sein, dass es ein bisschen dauert noch. Ansonsten geht's gut auf den Straßen.
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1: B31 Freiburg Richtung Donaueschingen nach dem Kappler Tunnel in der 80er, dann B500 Baden-Baden Stadt einwärts zwischen Kirche und CT-Kreisel stehen sie da. 30 sind erlaubt, 30 sind ebenso erlaubt in Malsch in der Neudorfstraße. Joachim hat mir den vorhin reingeschickt, vielen Dank dafür. Und die Celine hat mir reingeschickt, dass am Offenburger Ei geblitzt wird statt einwärts. Dort sind 60 erlaubt. Die weiteren Blitzer findet ihr wie immer bei uns im Web und auch in der App. Und wenn ihr einen entdeckt, schickt ihn mir rein. 0173 104 33 und die 11. Habt eine gute Fahrt, kommt sicher und gut an.
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1: Mit perfekter Sonntagsmusik. Jason Mraz, I'm yours. Und jetzt können wir alle so richtig schön schwufen. Der passt perfekt zum Wetter.

0: Yes, Sabrina Carpenter hier auf Hitradio Ohr an diesem Sonntag. Und einer meiner Helden hat heute Geburtstag. Und einer meiner Helden, und ihr werdet es nicht glauben, der ist 100 Jahre alt. Der wird wirklich 100 Jahre alt. Der Kerl heißt Mel Brooks, ist ein Filmregisseur und Filmschreiber und hat einige der witzigsten Komödien der letzten 100 Jahre einfach auch rausgebracht, unter anderem auch Spaceballs. Und wer sich an Spaceballs nicht erinnern kann, ich habe einen klitzekleinen Ausschnitt für euch.
1: Colonel Sanford?
2: Ja, Sir?
1: Ich sehe den Planet ruhig ja nicht. Wo ist er?
2: Auf dem Radarschirm ist er zu sehen. Soll ich ihn einschalten, Sir?
1: Schon gut, bemühen Sie sich nicht.
2: Jawohl, Sir.
1: Selbst. Das nennen Sie Radarschirm?
2: Nein, Sir. Das ist unser Mr. Coffee. Mögen Sie einen?
1: Sie wissen doch, ich trinke immer Kaffee, wenn ich den Radarschirm betrachte.
2: Natürlich weiß ich das.
1: Das wissen alle hier.
2: Und auch wir das wissen, Sir!
0: Ja, Kaffee, wenn man den Radarschirm betrachtet. Großartig. Einer meiner absoluten Lieblingsfilme, Spaceballs, ist mittlerweile auch schon, ich muss es kurz nachgucken, fast 40 Jahre alt. Und warum ich sage, er ist 1987 rausgekommen. Mel Brooks hat mit seinen 100 Jahren eine Fortsetzung gedreht. Spaceballs, The New One, also der neue Spaceballs. Und der kommt nächstes Jahr wirklich in die Kinos. Also 40 Jahre nach dem ersten Spaceballs-Teil. Und er ist auch wieder dabei. Und Bill Pullman als Lone Star ist dabei. Rick Moranis als Lord Helmchen ist dabei. Auch die Daphne Zuniga ist ja auch wurscht, wie man sie ausspricht. Sie spielt die Vespa, ist auch wieder dabei. Also es ist absolut, ich freue mich wie Bolle drauf. Und nächstes Jahr, wie gesagt, soll das Ding ins Kino kommen. Und ich hoffe wirklich sehr, dass Mel Brooks auch den Kinostart noch erleben wird. Mit 100 Jahren weiß man das natürlich auch nicht. Aber der wird heute 100 Jahre alt. Und da gratulieren wir ganz, ganz herzlich.

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1: 28. Juni 1994. Aerosmith steigen mit Crazy in die Charts ein. Es ist Mitte der 80er Jahre. Steven Tyler, Joe Perry und Songwriter Desmond Child haben einen Lauf. Gerade schreiben sie Song nach Song nach Song und alle davon sind super. Aber zwei davon sind sich leider sehr ähnlich. Logisch, sie haben die Songs nämlich am selben Tag geschrieben und hatten die gleichen Inspirationen. So können die beiden Songs aber nicht auf selbe Album. Also kommt der eine 1987 raus. Angel. Die andere Nummer kommt eben ein paar Jahre später, so dass sich die beiden Songs nicht in die Quere kommen und vor allem, dass sich auch alle noch daran erinnern, dass trotz der ganzen Balladen Aerosmith eigentlich eine Hardrock-Band ist. Crazy.
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1: Das ging schnell. Ein bisschen Regen kam runter in Meißenheim bei 38 Grad bei der Barbara. Ansonsten wirklich überall in der Region, auch gerade die frischesten Meldungen, die ihr mir reingeschickt habt. Sonne, Sonne, Sonne, Sonne. Ob Kim in Kehl, die mir 36 Grad reinschickt, in Freiburg bei Matthias sind 36,5 Grad, 36 Grad auch bei der Beate in Langhurst. In Appenweier haben wir 37 Grad bei der Katrin und bei Simon sind es in Biberach ebenfalls 37 Grad. Und es ist gerade so irgendwie dieses Druckgefühl, als ob dann gleich mal der Regen kommen könnte oder eben auch nicht. Ist zumindest angesagt. Also wir gucken mal, was da heute noch passiert. Morgen soll er mit ziemlicher Sicherheit kommen. Im Moment sind 70% angesagt, dass es regnen wird morgen, zumindest morgen früh. Und dann Temperaturen endlich mal wieder unter 30 Grad. Es ist ganz genau 16 Uhr.
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2: Ich bin Stefan Schütz. Ein 42-jähriger Radfahrer ist gestern Abend an einem Bahnübergang in Willstedt-Legelshurst ums Leben gekommen. Laut Polizei wollte der Mann trotz geschlossener Schranke noch über die Gleise. Dabei blieb er mit dem Arm hängen, stürzte und wurde von einem Regionalzug erfasst. Der Bahnverkehr war danach mehrere Stunden gesperrt. Die 62 Fahrgäste im Zug wurden wegen der extremen Hitze in eine Sporthalle gebracht. Zwei von ihnen kamen mit Kreislaufproblemen ins Krankenhaus. Der Ökonom Peter Bofinger fordert, dass die Berechnung von Pensionen geändert werden soll. Es gebe die Tendenz von Beförderungen von Beamten kurz vor Ende ihrer Laufbahn, damit sie eine schöne Pension kriegen, sagte er der neuen Osnabrücker Zeitung. Jan-Henner Reitze berichtet.
3: Die Höhe der Rente hängt davon ab, wie hoch das Einkommen im gesamten Berufsleben war. Bei Beamten richtet sich die Pension dagegen nur nach der Höhe der Bezüge in den letzten beiden Dienstjahren. Entsprechend stärker wirkt sich also eine späte Beförderung aus. Um diesen Effekt zu verkleinern, spricht sich Bofinger dafür aus, die Berechnungsgrundlage auf die bis zu 10 letzten Berufsjahre zu erweitern.
2: Deutschland schwitzt seit Tagen wegen der Gluthitze und deswegen fordert Grünen-Fraktionschefin Dröge, Maßnahmen zu ergreifen. Es brauche ein Abkühl-Sofort-Programm, um Krankenhäuser, Pflegeeinrichtungen, Kitas und Schulen zu klimatisieren, sagte sie der Bild am Sonntag. Dröge fordert volles Tempo beim Ausbau von Klimaanlagen in Verbindung mit Solaranlagen. Die Grünen schlagen ein neues Förderprogramm für Klimasolaranlagen vor. Am Dienstag ist der letzte Tag des Tankrabatts und dann dürften die Spritpreise wieder steigen. Weiterer Grund, die wiederkehrenden Militärschläge zwischen Iran und den USA. Eigentlich gilt ja eine Waffenruhe, aber die wird immer wieder gebrochen. Den jüngsten Frachterangriff des iranischen Militärs werten Fachleute als einen Versuch des Iran klarzustellen, dass es die alleinige Kontrolle über die Straße von Hormuz einfordert. Über die Meerenge wird viel Öl transportiert. Bei der Fußball-WM beginnt mit dem Spiel zwischen Südafrika und Kanada heute Abend die K.O.-Runde. Die erste Begegnung des 16. Finals beginnt um 21 Uhr und dabei ist Kanada laut Quoten der Favorit auf den Einzug ins Achtelfinale. Da will auch Deutschland hin und kann das morgen mit einem Sieg gegen Paraguay schaffen. Das Spiel beginnt um 22.30 Uhr, davor kickt Brasilien gegen Japan.
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1: Es sieht ganz gut aus auf den Straßen. Einzig in Hesselhurst gab es einen Unfall an der Waldseestraße, Höhe Waldseehalle. Ansonsten sind die Straßen frei.
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1: Auf der B31 steht ein Blitzer Freiburg Richtung Donaueschingen. Kurz nach dem Kappler Tunnel, 80 sind da erlaubt. Auf der B500 Baden-Baden stadteinwärts stehen sie zwischen Kirche und CT-Kreisel. Da muss man gut runterbremsen. 30 sind nämlich dort erlaubt. 30 ebenso erlaubt in der Neudorfstraße in Malsch. Und in Offenburg am Offenburger Ei stadteinwärts wird auch geblitzt. Dort sind 60 erlaubt. Die weiteren Blitzer, gerade die Anhängerblitzer und natürlich alle Verkehrsmeldungen und sonstigen Meldungen findet ihr wie immer bei uns im Web und auch in der App. Habt eine gute Fahrt und kommt sicher und gut an.
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0: mit dem elsässischen Spruch kommt, sind hier in Oberkirch vier Dialekte. Trotz der Hitze freuen wir uns auch richtig, dass wir alle da sind.
1: Das Schöne ist schon, dass man Badisch also super schön vergleichen kann mit Chinesisch zum Beispiel, weil wir so schöne Sätze sind wie Zun Xinchu.
2: Mich hat mal einer gefragt, hast du eigentlich schon weniger gewogen? Habe ich gesagt, ja klar, ich habe auch mal nur 3 Kilo gehabt.
3: So hört sich seit Freitag in Oberkirch an. Das sind ja die Heimattage 2026 und eben seit Freitag auch die Dialekta, die Mundartmesse. Und wir sind natürlich für euch auch vor Ort und haben uns den Geschäftsführer vom Dachverband der Dialekte Baden-Württemberg, Rudolf Bühler, geschnappt. Herr Bühler, was gibt's denn alles auf der Dialekta?
4: Hier findet ihr badische, alemannische Dialekte, aber auch Leute aus dem Elsass sind da, aus dem Schwäbische, aus dem Kurpfälzische. Wir haben Lesungen, Musik, Beiträge aus der Wissenschaft, aus der Kunst. Hier ist also ganz schön Betrieb. Ich hoffe, die Würstler reichen noch und das Eis. Wir haben klimatisierte Räume, die Halle ist gekühlt. Also wir sind guter Dinge, dass es ein voller Nachmittag noch wird. Wir machen bis um 5:30 so. Es gibt noch ein großes Kinderprogramm. Also es ist für jede Altersklasse gesorgt.
3: Also wenn euch zu heiß ist und ihr noch mal kurz bei der Dialekta in Oberkirch vorbeischauen wollt, noch 2 knappe Stunden habt ihr. Also auf geht's!

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Ich habe nie gewusst, wie man sie ausspricht. Das hat es vorhin selber gesagt. Austis. The Art of Letting Go hier auf Hit Radio Ohr an diesem heißen Sonntag. Und der schlaue Dendemann hat mal gesagt, Gegensätze ziehen sich an, Gemeinsamkeiten aus. Und das ist wahrscheinlich auch der Grund, warum es zwischen Sporty Spice, Mel C und mir nie geklappt hat. Die war ja mein Lieblings-Spice-Girl. Und die Sportlichkeit ist eben der Teil mit den Gegensätzen, also dass die sich anziehen. Ich nicht so, sie dolle sportlich. Und weil wir keine Gemeinsamkeiten haben, ist es auch nicht zum Ausziehen gekommen. Aber immerhin, singen kann sie. I Turn to You, Mel C, jetzt hier. Für euch aus dem Jahr 2000 ein richtig schöner Dance-Kracher.

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1: Es ist einfach zu heiß, schreibt mir der Ralf aus Meschbach. 38,5 Grad sind es bei ihm. Und wenn ich so durchgucke, das ist das Höchste, was ihr mir heute reingemeldet habt. Also Ralf, ja, es ist einfach zu heiß, hast du vollkommen recht. Petra aus Zell am Hamersbach schickt mir auch 38 Grad. Ansonsten ist es ein kleines bisschen drunter, 36 im Durchschnitt in Fischerbach zum Beispiel, bei Peter auch in Sassbach, bei der Carola und auch bei Martin in Freiburg eben genau diese 36 Grad. Aber immerhin gibt es ein paar Wolken am Himmel und ja, es soll ja gegen Abend dann noch mal regnen, aber wir werden mal gucken, was da noch passiert. Es ist 16.30 Uhr.
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1: Ganz frisch reingekommen in Haslach ist die Ampelhöhe Rewe ausgefallen. Der Peter hat es mir reingeschickt, vielen Dank. Dann kam eine Nachricht vom Elder. Der hat mir geschrieben, dass am Offenburger Ei ein Pannen-Pkw steht. Ein Pannenauto direkt auf der Auffahrt auf die A5 Richtung Basel. Und die alte B36, da wird auch gerade geräumt. Der wird geputzt auf der Straße Richtung Ichenheim, kurz nach dem Kreisel. Und zwar sind da Sägespäne auf der Straße und da wird eben geputzt. Zwei Leute rennen dann dementsprechend auf der Straße rum. Die Polizei ist da auch vor Ort. Dort ein bisschen vorsichtig fahren.
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1: B31 habe ich in Blitzer Freiburg Richtung Donaueschingen in der 80er. B500 Baden-Baden statt einwärts zwischen Kirche und Cité stehen sie da. 30. dort erlaubt und 30. auch erlaubt in Malsch in der Neudorfstraße. Joachim hat mir den vorhin reingeschickt. Vielen Dank dafür. Alle weiteren Blitzer und Verkehrsmeldungen findet ihr wie immer bei uns im Web und auch in der App. Und wenn ihr irgendwas entdeckt, schickt es mir gerne rein. 20 Orbits gibt es unter der 0173 104 33 und der 11. Es ist kurz nach 4:30.
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0: von TikTok in die Charts und dann auch ins Radio. Tampa City, Self-Aware. Und wenn es schon um TikTok geht, da sind ja immer die ganzen Jungen unterwegs. Und die Jungen sollen ja auch öfter mal rauskommen. Und da haben sie jetzt eine ganz gute Möglichkeit zwischen Malberg und Orschweier. Da wurde denen nämlich ein Wunsch erfüllt. Dort gibt es einen neuen Mountainbike-Trail. Und es ist eine Rundstrecke für Mountainbiker mit Hindernissen und Erdhügeln und allem drum und dran. Und die Idee hat der Jonathan gehabt. Der ist 15 Jahre alt und hat Unterschriften für den Bau gesammelt.
1: Der nächste so Ort zum Mountainbiken ist entweder in Emmendingen oder in Offenburg. Und das ist halt alles mit Zug zu erreichen, ist sehr umständlich. Und dann, wenn man nur 2-3 Stunden Zeit hat, geht man dann eher nicht Fahrrad fahren und sitzt drinnen rum und langweilt sich. Und das hat uns damals nicht so gefallen. Und genau, dann haben wir das halt uns überlegt, dass man das so machen könnte.
0: Neben dem eigentlichen Trail gibt es auch neue Wege. Rund 21.000 Euro hat das Projekt gekostet, sagt der Bürgermeister Dietmar Benz.
2: Sie ist natürlich nicht hochprofessionell. Das kann man auch machen, da liegt man aber in einem ganz anderen Preissegment. Wir haben das mit Eigenmitteln mit der Baufirma hier gemacht. Wir haben Erde verwendet, um die Hügel aufzuschütten in verschiedenen Höhen, um Sprünge zu ermöglichen, das Fahrgefühl mit anderen Möglichkeiten auch zu ergänzen. Also es ist mit einfachen Mitteln und mit dem, was die Natur hergibt, hergerichtet worden.
0: Also der neue Mountainbike-Trail zwischen Malberg und Orschweier. Und jetzt die große Frage, wie ist denn die Strecke, Jonathan?
1: Also es ist richtig, richtig geil, macht richtig Spaß. Man kann richtig gut Geschwindigkeit aufbauen, also das, was ja auch dieses Konzept davon ist, Geschwindigkeit aufbauen, ohne zu treten. Macht richtig Spaß, man kann richtig schnell werden. Jetzt bei der Hitze bei 36 Grad ist halt, ja, kommt man ins Schwitzen. Aber wenn es dann auch mal wieder kühler wird abends, ist es echt ein super Ort, um nochmal 2-3 Runden zu drehen, bevor es dann ins Bett geht.
0: Und ihr könnt auch den neuen Trail zwischen Malberg und Orschweier sofort ausprobieren. Kostet nichts, einfach Rad schnappen, vorbeikommen und Abfahrt. Mhm.

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ist einfach ein geiles Wort. Lieblingsmensch, na Mika, hier auf Hitradio Ohr. 2015 ist es veröffentlicht worden und ich muss noch ein kleines Stückchen weiter zurück in die Zeit gehen. Es ist 2011 und ich sitze nichtsahnend im Radiostudio in München. Da tauchen plötzlich zwei übernächtigte, verpeilte Typen auf. Am Abend vorher sind sie in einem alten Bus aus Kassel nach München gefahren, um ihr allererstes Konzert außerhalb von Kassel zu spielen und waren dann auch zum allerersten Mal im Radio für ein Interview und das halt bei mir. Und es waren tatsächlich Milky Chance. Damals haben sie ihren Bandnamen noch Chance ausgesprochen und nicht wie heute Milky Chance. Mitgebracht haben sie damals ihren Song Soul and Dance und ganz ehrlich, ich hätte niemals nicht ums Verrecken gedacht, dass die beiden verschlafenen, verpeilten Typen so dermaßen durchstarten. Und jetzt haben sie was geschafft, was noch kein deutscher Künstler zuvor geschafft hat. 2 Milliarden Streams bei Spotify. Absoluter Rekord. Die beiden Jungs haben jetzt also sicher komplett ausgesorgt. Von Kassel in die Welt. Hier ist Stolen Dance.

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1: Ja, manchmal merkt man schon, wenn man eine Nachricht liest, dass derjenige, der die Nachricht geschrieben hat, so richtig, richtig genervt ist. Der Wolfgang aus Lahr schreibt mir, dass diese extreme Hitze mit Sonnenschein einfach nur noch nervt. Und so wie er es geschrieben hat, so, ich habe es so ein bisschen deskriptiert, man merkt, dass es ihn einfach nervt. Und ich glaube, es geht einigen so. Bei 36 Grad jetzt noch um 17 Uhr ist es auch schon ganz schön heftig. Und vor allem, wenn man dann darauf wartet, dass endlich der Regen kommt, dann entsteht nochmal so ein Druck. Oh, und der ist dann nochmal anstrengender. In Neuried beim Stefan sind es auch 36 sonnige Grad. Ebenso in Friesenheim bei Burak. Und auch in Gengenbach bei der Olivia haben wir 36 Grad im Moment und richtig dolle Sonnenschein. Und heute Abend dann, wie gesagt, ein bisschen Regen. Und es kann auch richtig dolle stürmen. Also wir sind gespannt, was kommt. 17 Uhr, eine Minute.
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2: Ich bin Stefan Schütz. An mehreren Freibädern in der Region war gestern Nachmittag die Kapazitätsgrenze erreicht. Betroffen waren laut Polizei unter anderem die Freibäder in Kehl-Auenheim und Aachen, das Offenburger Stegermattbad und das Waldseebad in Gaggenau. Ab 14 Uhr kamen nur noch neue Badegäste rein, wenn vorher andere das Bad verlassen hatten. Auch die Parkplätze waren voll. Weil einige trotzdem noch rein wollten, kippte die Stimmung teilweise und die Polizei musste an mehreren Orten beruhigen. Gute Nachrichten für Gaskunden. Die gestiegenen Großhandelspreise haben sich bislang kaum auf die Höhe der Rechnungen ausgewirkt. Das teilte das Vergleichsportal Verivox mit. Gaspreise waren im Großhandel wegen der angespannten Lage im Nahen Osten angestiegen. Trotzdem können Millionen Gaskunden zunächst mit sinkenden Kosten rechnen wegen langfristiger Gasverträge. Im Gegensatz dazu waren die Spritkosten sofort gestiegen. Beim Absturz eines Kleinflugzeugs im Nordosten Frankreichs sind 11 Menschen ums Leben gekommen. Das Unglück ereignete sich kurz nach dem Start nahe Nancy. Die Ursache ist noch unklar. Michael Evers berichtet.
3: Nahezu senkrecht sei das Flugzeug vom Himmel gefallen und in unmittelbarer Nähe der Bebauung und eines Supermarktes aufgeschlagen, sagte der Präfekt einem Fernsehsender. Keiner der Insassen habe überlebt. Viele Menschen seien Zeugen des Absturzes geworden, darunter wohl auch etliche Angehörige der Insassen. Dabei soll es sich um eine Gruppe Pflegekräfte handeln, die Fallschirmsprünge absolvieren wollte, sowie ihre Ausbilder.
2: Wer Shisha raucht, wird künftig vermutlich deutlich stärker zur Kasse gebeten. Die Tabaksteuer soll von etwa 56 Euro pro Kilogramm Wasserpfeifentabak bis 2030 schrittweise auf fast 190 Euro erhöht werden. Das geht aus einem Entwurf zum neuen Tabaksteuergesetz hervor. Der Bundesverband Wasserpfeifentabak warnt vor einer Zunahme des Schwarzmarktes, sollte die geplante Steuererhöhung tatsächlich kommen. Mit ihrem Roman »Das Schwarz an den Händen meines Vaters« über Alkoholmissbrauch ist sie bekannt geworden. Jetzt hat die Schriftstellerin Lena Schette den renommierten Ingeborg-Bachmann-Preis im österreichischen Klagenfurt gewonnen. Die Autorin aus Nordrhein-Westfalen setzte sich gegen 13 Mitbewerber durch. Der Preis ist mit 30.000 Euro dotiert.
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1: Der Frank hat mir reingemeldet auf der A5 Karlsruhe Richtung Basel zwischen Freiburg-Mitte und Freiburg-Süd. Da liegt ein Auspuff direkt auf der Straße. Dann in Offenburg am Offenburger Ei. Da steht ein Pannen-Pkw direkt auf der Auffahrt auf die A5 Richtung Basel. Und in Haslach, da ist die Ampelhöhe Rewe ausgefallen. Ansonsten geht's ganz gut auf den Straßen.
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1: B31 Freiburg Richtung Donaueschingen nach dem Kappler Tunnel in der 80er. B500 Baden-Baden statt einwärts zwischen Kirche und CT-Kreisel. Dort sind 30 erlaubt und auch in Malst sind 30 erlaubt in der Neudorfstraße. Danke Joachim fürs Melden. Ansonsten findet ihr alle Anhängerblitzer vor allem bei uns im Web und auch in der App. Und wenn ihr einen entdeckt, schickt ihn mir rein. Eine Stunde habt dann noch 0173 104 33 und die 11. Habt eine gute Fahrt.
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Ich weiß nicht, irgendwie will man da immer ein bisschen mitschwufen. Auch wenn das Song eigentlich nicht so wirklich ein Partykracher ist, aber irgendwie kommt man dann doch so richtig schön in Bewegung. American Girls, Harry Styles, der Brite singt über die amerikanischen Frauen, dass seine Freunde die alle toll finden. Er findet bestimmt die britischen Frauen alle toll. Nee, der findet alle Frauen toll. Also Harry Styles und die Frauen, das ist ja so mal ein Thema für sich. Aber sei es drum, es geht ein bisschen ums Schwufen und es geht ein bisschen um die Ohrwürmer, die man so hat. Und was mir jetzt gerade in den letzten Wochen immer wieder aufgefallen ist, ein Song, der ploppt mir immer wieder in die Birne. Wenn ich eine Treppe rauf und runter laufe, wenn ich von A nach B, wenn ich einkaufen gehe, kommt dieser Song mir immer wieder in den Kopf. Und ich trelle ihn dann mit und es mittlerweile lachen mich die Kollegen auch schon aus, wenn der Mut dann wieder durch die Gegend rennt. Und vor sich hin singt. Ich weiß nicht, woher es kommt, aber ich dachte mir, den habe ich jetzt für euch. 1990 DNA featuring Susanne Vega. Ihr Original eigentlich ja ein A Cappella-Titel, aber die haben da wirklich einen guten Sound draus gemacht. Und ich wünsche euch jetzt allen auch so einen Ohrwurm, wie ich ihn die ganze Zeit habe.

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heute genau vor einem Jahr auf Nummer 1 in Deutschland, Alex Warren Ordinary. Und wir gehen ein paar Jahre zurück ins Jahr 2000. Platz 1 hat er nicht geschafft, aber dafür Platz 2. Mojo, Lady, Hear Me Tonight. Ein absoluter Klassiker, der heute noch die Tanzflächen wirklich zum Kochen bringt. Macht Spaß, ist großartig und jetzt hier für euch auf Hitradio Ohr.

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1: Ja, früher ist man in den Süden gefahren, wenn man es richtig heiß haben wollte. Ist nicht so wirklich. Ich habe mal geguckt, wie es in Italien denn ausschaut. 32 Grad in Venedig, 33 Grad in Rimini. Das ist nichts im Vergleich zu bei uns hier. 35 Grad in Oberweier beim Hans-Dieter, 34 Grad bei Nico in Fischerbach. Und leicht bewölkt ist es bei Dominik in Offenburg. Hier hat es auch 36 Grad. Ein paar Wolken sind es mittlerweile dazugekommen. Und ja, wir warten ein bisschen auf den Regen. Es drückt schon mal runter, aber er will noch nicht so wirklich ankommen hier. Aber es kommt noch. Spätestens morgen früh oder heute über Nacht. Und ich hoffe, dass der Sturm, der kommen soll, nicht zu heftig ist. Es ist 17.30 Uhr.
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1: Wenn ihr aus der Region rausfahrt auf der A8 Karlsruhe Richtung Stuttgart, ist Stau zwischen Pforzheim West und Ost. 6 Kilometer insgesamt, etwa eine halbe Stunde dauert es da länger. Dann auf der A5 Karlsruhe Richtung Basel zwischen Freiburg Mitte und Süd. Da liegt ein Auspuff auf der Straße und in Offenburg am Offenburger Ei steht ein Pannenauto direkt auf der Auffahrt auf die A5 Richtung Basel. In Haslach habe ich noch eine ausgefallene Ampel, die ist Höhe Rewe. Und ansonsten geht's einigermaßen auf den Straßen.
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1: B31 Freiburg Richtung Donaueschingen nach dem Kappler Tunnel. 80 sind da erlaubt und 30 sind erlaubt auf der B500 Baden-Baden Stadt einwärts zwischen Kirche und CT-Kreisel. Alle weiteren Blitzer, die ich habe, die sind alles Anhängerblitzer und die sind wie immer bei uns im Web und auch in der App. Aber wenn ihr noch einen entdeckt, schickt ihn mir gerne rein. 0173104 33 und die 11. Habt eine gute Fahrt.
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1: Und jetzt habe ich gleich mal zwei Frauen am Stück. Einmal Kelly Clarkson und danach direkt Ariana Grande. Aber erstmal Stronger.

0: Neue Single Ariana Grande hier auf Hitradio Ohr. Hate that I made you love me. Geld ist Macht und Geld ist Freiheit. Und es gibt einige Studien, die besagen, viele Frauen wollen finanzielle Entscheidungen nicht selber treffen, sondern überlassen die immer noch anderen. Die Gründe sind wohl Unsicherheit, Zeitmangel oder einfach, weil es nötige Wissen fehlt. Und genau das wollen die Organisatorinnen des Frauenfinanztags ändern. Den gibt es im Herbst zum ersten Mal in Kehl. Und Fiona Hertel ist aus dem Orga-Team.
1: Am 14. November an der Hochschule Kehl gibt es einen ganzen Tag voller Workshops, Vorträge und vieler praxisnaher Tipps. Wir zeigen zum Beispiel das Fünf-Konten-Modell, mit der jede Frau ihre Finanzen sofort besser im Griff hat. Und wir erklären, was eigentlich hinter den Begriffen wie Krypto, Bitcoin oder ETFs steckt. Denn das ist auch unser Motto. Man redet nicht über Geld. Frau schon.
0: Und warum ist die neue Veranstaltung so wichtig auch für unsere Region?
1: Weil finanzielle Unabhängigkeit Freiheit bedeutet und viele Frauen beim Thema Geld echt noch ausgebremst werden, ob durch fehlendes Wissen, teilweise Unsicherheit oder einfach, weil sie zu selten offen darüber sprechen. Wir haben viele Referenten aus der Region und wollen in den direkten Kontakt kommen. Frauen lernen so, ihre Finanzen selbst in die Hand zu nehmen für mehr Sicherheit heute, aber auch im Alter.
0: Und wer jetzt ganz schnell ist, der kann auch noch was sparen, denn wer bis Ende Juli die Tickets bucht für die Veranstaltung, der kriegt 10 Euro Vergünstigung im Frühbucherpreis. Alle Infos und die Tickets gibt's auf der Homepage frauenfinanztage.de.

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0: Genada, ein bisschen sommerliche Musik hier auf Hitradio O an diesem sommerlichen Sonntag im Juni. Eieiei, Sergio Mendes. Und die Black Eyed Peas waren das. Und es gibt ja Bands, die sind wahnsinnig erfolgreich in den Charts. Und es gibt Bands, die sind live eine absolute Wucht und dementsprechend auf ihren Touren total erfolgreich. Fischer Zett sind so eine Band. Die hatten nur 2 Songs in deutschen Top 100. Aber immer wenn sie auf Tour waren, ausverkaufte Hallen und das schon seit knapp 50 Jahren. Ja, so lange gibt's die schon. Und diese Woche war der Bandkopf John Watts von Fischer Zett bei Daniel zu Gast hier im Hitradio Ohrstudio.
1: Stellt euch mal vor, ein Mann studiert klinische Psychologie, arbeitet tagsüber in einer psychiatrischen Einrichtung und abends steigt er in einen Van und spielt Punkkonzerte. So kam John Watts zur Musik. Und weil er den ganzen Tag mit, wie er selbst sagt, Psychos zu tun hatte, fand er das Punkpublikum dann am Abend vergleichsweise entspannt. Das erklärt eigentlich schon ziemlich viel über Fischer Zett.
2: I'd always wanted to be an artist. That was my main thing. And studying, working with psychopaths was amazing. And so that was a way of working so that I could go and do shows gigs in the evening. It was money, it was education.
1: 1976 gegründet, wurden sie schnell zu einer der wichtigsten Stimmen der britischen Post-Punk-Ära. Ja, mit The Police, mit den Dire Straits waren sie auf Tour, mit James Brown in Ost-Berlin haben sie gespielt und Bob Marley auf seiner letzten Festival-Tour durch Europa begleitet.
2: And it was one of the

0: last three gigs that Bob ever did. He was obviously very ill. It was the end of his life. And it was quite sad. But the contrast between Bob playing in the rain in Munich, I think it was, and then in the sunshine in Kaiserslautern was different. That was the only time that I saw him at the end of his life. He was glowing in the sunshine, and that was good. I think it was Kaiserslautern.
1: Ja, da sagt er nochmal eindrücklich, egal wie das Wetter war, egal wie die Stimmung war, der war eine richtig scheinende Persönlichkeit auf der Bühne, der Bob Marley. John Watts, der Frontmann von Fischer Z.
2: Ja, und der ist richtig geil, wenn der dann am 22. Oktober nach Freiburg kommt. Da sind sie nämlich wieder auf Tour. Und kurz vorher haben wir dann auch nochmal Tickets für euch. Fischer Z in Freiburg mit Frontman John Watts. Das wird wieder ein Bombenkonzert. Wer die mal einmal live gesehen hat, der wird die auch ein zweites und ein drittes und ein viertes Mal live sehen. Hier ihr größter Hit. Marlies in Deutschland gerade mal auf Platz 38, aber einfach ein All-Time-Klassiker. Fischer Z hier für euch auf Hitradio Ohr.

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1: 15 Sonnenstunden hatten wir heute. 5 Sonnenstunden sind für morgen angesagt. Die Temperatur geht auch gut runter. Endlich mal wieder unter 30 Grad sind zumindest angesagt. Heute Nacht haben wir dann das Gewitter, das eigentlich den ganzen Tag schon angekündigt war. Aber nein, es schiebt sich nach hinten und nach hinten, nach hinten. Und dann wahrscheinlich auch bis morgen früh oder auch in den frühen Nachmittag rein könnte es gut regnen. 70% sind die Wahrscheinlichkeit und die Chance ist wirklich dann dementsprechend sehr, sehr gut. Im Moment noch immer Temperaturen jenseits der 35, also 36 Grad in Willstedt. Bei Gianluca Daho schickt mir aus Waltersweier ebenfalls 36 Grad. Und auch der Horst aus Rheinau-Links 36 Grad bei ihm. Und im Moment der Rekord 37 Grad bei Udo in Kehl. Und mehr wird natürlich heute auch nicht mehr werden. Und wir warten auf den Regen und lassen uns bis dahin ein kleines bisschen erdrücken. 18 Uhr.
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2: Ich bin Stefan Schulz. Ein 42-jähriger Radfahrer ist gestern Abend an einem Bahnübergang in Willstedt-Legelshurst ums Leben gekommen. Laut Polizei wollte der Mann trotz geschlossener Schranke noch über die Gleise. Dabei blieb er mit dem Arm hängen, stürzte und wurde von einem Regionalzug erfasst. Der Bahnverkehr war danach mehrere Stunden gesperrt. Die 62 Fahrgäste im Zug wurden wegen der extremen Hitze in eine Sporthalle gebracht. Zwei von ihnen kamen mit Kreislaufproblemen ins Krankenhaus. Den dritten Tag in Folge hat der Deutsche Wetterdienst nach vorläufigen Angaben einen Temperaturrekord registriert. Der angegebene Höchstwert von 41,7 Grad wurde in Neiße-Münde im brandenburgischen Landkreis Oder-Spree gemessen. Inzwischen halten mehrere Waldbrände die Feuerwehren im Einsatz. Seit Freitag gab es laut Deutscher Lebensrettungsgesellschaft mindestens 20 Badetote und auf immer mehr Autobahnen gibt es hitzebedingte Schäden. Der Ökonom Peter Bofinger fordert, dass die Berechnung von Pensionen geändert werden soll. Es gebe die Tendenz von Beförderungen von Beamten kurz vor Ende ihrer Laufbahn, damit sie eine höhere Pension kriegen, sagte er der neuen Osnabrücker Zeitung. Jan-Henner Reitze berichtet.
3: Die Höhe der Rente hängt davon ab, wie hoch das Einkommen im gesamten Berufsleben war. Bei Beamten richtet sich die Pension dagegen nur nach der Höhe der Bezüge in den letzten beiden Dienstjahren. Entsprechend stärker wirkt sich also eine späte Beförderung aus. Um diesen Effekt zu verkleinern, spricht sich Bofinger dafür aus, die Berechnungsgrundlage auf die bis zu 10 letzten Berufsjahre zu erweitern.
2: Am Dienstag ist der letzte Tag des Tankrabatts und dann dürften die Spritpreise wieder steigen. Weiterer Grund sind die wiederkehrenden Militärschläge zwischen dem Iran und den USA. Eigentlich gilt ja eine Waffenruhe, aber die wird immer wieder gebrochen. Den jüngsten Frachterangriff des iranischen Militärs werten Fachleute als einen Versuch des Iran klarzustellen, dass es die alleinige Kontrolle über die Straße von Hormuz einfordert. Über die Meerenge wird viel Öl transportiert. In Spielberg hat sich George Russell mit seinem zweiten Saisonsieg im Formel-1-Titelkampf zurückgemeldet. Der Mercedes-Pilot machte beim Großen Preis von Österreich den 7. Triumph im 8. Saisonlauf für das Werksteam perfekt. Der Brite landete vor Max Verstappen im Red Bull und WM-Spitzenreiter Kimi Antonelli im 2. Silberpfeil.
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1: Es wird ruhiger auf den Straßen. Einzig auf der A8 Karlsruhe Richtung Stuttgart. Wenn ihr aus der Region rausfahrt, zwischen Pforzheim-West und Pforzheim-Ost, stockender Verkehr. Etwa 10 Minuten dauert es da länger.
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1: Habe ich zwei zu vermelden. B31 Freiburg Richtung Donaueschingen nach dem Kappler Tunnel. 80 sind da erlaubt. Und Baden-Baden Europastraße. Also das ist die B500 statt einwärts. Dort stehen sie zwischen Kirche und CT-Kreisel und dort sind 30 erlaubt. Die weiteren Blitzer sind wie immer bei uns im Web und auch in der App. Ja, und damit bin ich raus. Klaus ist raus für heute. Ich wünsche euch noch einen richtig schönen Sonntagabend und ich hoffe, ihr habt auch getippt, denn die WM geht jetzt ins 16-Finale und da muss man natürlich neu tippen. Also rein in die App oder beziehungsweise auf die Website und mitmachen bei der Hitradio OR Genuss-WM. Ich wünsche euch was, macht's gut und tschüss.
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1: Ich bin Stefan Schütz. Kein Tag vergeht derzeit ohne Hitzerekord. Nach vorläufigen Angaben des Deutschen Wetterdienstes wurden im Landkreis Oder-Spree in Brandenburg 41,7 Grad gemessen. Thomas Pleskin berichtet.
2: Der bisherige Rekord aus dem Jahr 2019 wurde innerhalb von 3 Tagen gleich mehrfach übertroffen. Auf mehreren Autobahnen kam es wegen aufgewölbter Fahrbahnen zu Sperrungen und Tempolimits. Die Bahn riet von nicht notwendigen Reisen in Fern- und Regionalverkehr ab. In Brandenburg saßen zeitweise mehr als 600 Fahrgäste ohne Klimaanlage in einem liegen gebliebenen Zug fest. 3 Menschen kamen mit Kreislaufproblemen ins Krankenhaus.
1: Gute Nachrichten für Gaskunden. Die gestiegenen Großhandelspreise haben sich bislang kaum auf die Höhe der Rechnungen ausgewirkt. Das teilte das Vergleichsportal Verivox mit. Die Gaspreise waren im Großhandel wegen der angespannten Lage im Nahen Osten angestiegen. Trotzdem können Millionen Gaskunden zunächst mit sinkenden Kosten rechnen wegen langfristiger Gasverträge. Im Gegensatz dazu waren die Spritkosten sofort gestiegen. Papst Leo hat sein Mitgefühl für die Opfer des schweren Erdbebens in Venezuela ausgesprochen. Auf seinen Social-Media-Kanälen hat er für die Verstorbenen gebetet und seine Solidarität mit den Familien und Verletzten erklärt. Außerdem hat er sich bei allen bedankt, die an den Rettungseinsätzen beteiligt sind. Venezuela war Mittwochabend von einem schweren Doppelbeben getroffen worden. Bislang wurden 1.430 Tote gezählt. Tausende werden unter den Trümmern vermutet. Im Nordosten Frankreichs ist ein Propellerflugzeug abgestürzt. Dabei sind wohl 11 Menschen ums Leben gekommen. Örtliche Medien berichten, dass an Bord unter anderem eine Gruppe von Krankenschwestern war, die einen Tandem-Fallschirmsprung machen wollten. Der Absturz ereignete sich demnach nahe Tomblaine, eine gute Autostunde entfernt von der Grenze zu Saarbrücken. Kaffee wird günstiger. Nach Preissenkungen bei Eigenmarken kostet nun auch der Kaffee von Jacobs, Lavazza und Co. wieder etwas weniger. Die großen Lebensmittelhändler senken die Preise dieser Marken. Wie viele andere Lebensmittel hat sich auch Kaffee in den vergangenen Jahren stark verteuert, teils um mehr als 50%. Grund dafür waren höhere Rohstoffpreise infolge von Trockenheit und schwachen Ernten.
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1: Ich bin Stefan Schütz. Den dritten Tag in Folge hat der Deutsche Wetterdienst nach vorläufigen Angaben einen Temperaturrekord registriert. Der angegebene Höchstwert von 41,7 Grad wurde in Neißemünde im brandenburgischen Landkreis Oder-Spree gemessen. Inzwischen halten mehrere Waldbrände die Feuerwehren im Einsatz. Seit Freitag gab es laut Deutscher Lebensrettungsgesellschaft 20 Badetote und auf immer mehr Autobahnen gibt es hitzebedingte Schäden. Der Ökonom Peter Bofinger fordert, dass die Berechnung von Pensionen geändert werden soll. Es gebe die Tendenz von Beförderungen von Beamten kurz vor Ende ihrer Laufbahn, damit sie eine höhere Pension kriegen, sagte er der neuen Osnabrücker Zeitung. Jan-Henner Reitze berichtet.
2: Die Höhe der Rente hängt davon ab, wie hoch das Einkommen im gesamten Berufsleben war. Bei Beamten richtet sich die Pension dagegen nur nach der Höhe der Bezüge in den letzten beiden Dienstjahren. Entsprechend stärker wirkt sich also eine späte Beförderung aus. Um diesen Effekt zu verkleinern, spricht sich Bofinger dafür aus, die Berechnungsgrundlage auf die bis zu 10 letzten Berufsjahre zu erweitern.
1: Wer Shisha raucht, wird künftig vermutlich deutlich stärker zur Kasse gebeten. Die Tabaksteuer soll von etwa 56 Euro pro Kilogramm Wasserpfeifentabak bis 2030 schrittweise auf fast 190 Euro erhöht werden. Das geht aus einem Entwurf zum neuen Tabaksteuergesetz hervor. Der Bundesverband Wasserpfeifentabak warnt vor einer Zunahme des Schwarzmarktes, sollte die geplante Steuererhöhung tatsächlich kommen. In Spielberg hat sich George Russell mit seinem zweiten Saisonsieg im Formel-1-Titelkampf zurückgemeldet. Der Mercedes-Pilot machte beim Großen Preis von Österreich den 7. Triumph im 8. Saisonlauf für das Werksteam perfekt. Der Brite landete vor Max Verstappen im Red Bull und WM-Spitzenreiter Kimi Antonelli im 2. Silberpfeil. Und bei der Fußball-WM spielt um 21 Uhr Südafrika gegen Kanada. Es ist das erste Spiel der K.O.-Runde.
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1: Ich bin Stefan Schütz. Deutschland schwitzt seit Tagen wegen der Gluthitze und deswegen fordert Grünen-Fraktionschefin Dröge, Maßnahmen zu ergreifen. Es brauche ein Abkühl-Sofortprogramm, um Krankenhäuser, Pflegeeinrichtungen, Kitas und Schulen zu klimatisieren, das sagte sie der Bild am Sonntag. Dröge fordert volles Tempo beim Ausbau von Klimaanlagen in Verbindung mit Solaranlagen. Die Grünen schlagen ein neues Förderprogramm für Klimasolaranlagen vor. Die Spritpreise waren durch den Iran-Krieg stark gestiegen. Auch beim Gas gingen die Preise im Großhandel deutlich nach oben. Doch registriert das Vergleichsportal Verivox bisher keine Preissteigerungen für Verbraucher. Jan-Henner Reitze.
2: Ähnlich wie der Ölpreis sind auch die Großhandelspreise für Gas durch den Iran-Krieg in die Höhe geschossen, von 30 Euro pro Megawattstunde auf bis zu 66 Euro. Die meisten Verbraucher haben davon nichts mitbekommen, weil die Preise, die sie zahlen, in langfristigen Verträgen festgelegt sind, anders als beim Tanken, wo die Preise stark schwanken. Je nach Tarif können laut Verivox sogar gut 11 Millionen Haushalte dieses Jahr damit rechnen, dass ihre Gasrechnung etwas niedriger ausfällt.
1: Papst Leo hat sein Mitgefühl für die Opfer des schweren Erdbebens in Venezuela ausgesprochen. Auf seinen Social-Media-Kanälen hat er für die Verstorbenen gebetet und seine Solidarität mit den Familien und Verletzten erklärt. Außerdem hat er sich bei allen bedankt, die an den Rettungseinsätzen beteiligt sind. Venezuela war Mittwochabend von einem schweren Doppelbeben getroffen worden. Bislang wurden 1.430 Tote gezählt. Tausende werden unter den Trümmern vermutet. Im Nordosten Frankreichs ist ein Propellerflugzeug abgestürzt. Dabei sind 11 Menschen ums Leben gekommen. Örtliche Medien berichten, dass an Bord unter anderem eine Gruppe von Krankenschwestern war, die einen Tandem-Fallschirmsprung machen wollte. Der Absturz ereignete sich demnach nahe Tomblaine, eine gute Autostunde entfernt von der Grenze zu Saarbrücken. Kaffee wird günstiger. Nach Preissenkungen bei Eigenmarken kostet nun auch Kaffee von Jacobs, Lavazza und Co. wieder etwas weniger. Die großen Lebensmittelhändler senken die Preise dieser Marken. Wie viele andere Lebensmittel hat sich auch Kaffee in den vergangenen Jahren stark verteuert, teils um mehr als 50%. Grund dafür waren höhere Rohstoffpreise infolge von Trockenheit und schwachen Ernten.
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1: Ich bin Hendrik Daum. Die Hitzewelle hat zum Ausklang des Wochenendes ihren Höhepunkt erreicht und klingt jetzt ab. Die neue Woche startet deutlich angenehmer. An drei aufeinanderfolgenden Tagen waren vorher Hitzerekorde aufgestellt worden. Thomas Bleskin berichtet.
2: Freitag 41,3 Grad im Saarland, Samstag 41,4 in Sachsen-Anhalt und schließlich Sonntag 41,7 Grad in Brandenburg. Wissenschaftler sagen, diese extremen Temperaturen wären ohne den Effekt des Klimawandels so gut wie ausgeschlossen. Nach Berechnungen der Organisation World Weather Attribution wäre ein solches Wetterereignis vor 50 Jahren rund 3,5 Grad weniger heiß verlaufen.
1: Im Kanzleramt in Berlin sind am Abend die Spitzen der schwarz-roten Regierungskoalition zusammengekommen. CDU-Chef Merz, CSU-Chef Söder und die SPD-Vorsitzenden Baas und Klingbeil nehmen an dem Treffen teil. Und auch SPD-Fraktionschef Mirsch und Innenminister Dobrindt sind dabei. Sie wollen den Koalitionsausschuss vorbereiten, der für Mittwoch geplant ist. Dann soll es um die großen Reformvorhaben, wie zum Beispiel die Rente und das Steuersystem, gehen. 4 Tage nach den schweren Erdbeben in Venezuela gibt es einen Hoffnungsschimmer. Ein internationales Suchteam hat eine 60-Jährige nach 86 Stunden lebend aus den Trümmern gerettet. Die Rettungskräfte suchen weiter unermüdlich nach Überlebenden. Bislang, so heißt es, seien mindestens 1.400 Menschen ums Leben gekommen. Zehntausende werden noch vermisst. Viele Menschen sind verärgert über eine unzureichende staatliche Hilfe. In Spielberg hat sich George Russell mit seinem zweiten Saisonsieg im Formel-1-Titelkampf zurückgemeldet. Der Mercedes-Pilot machte beim Großen Preis von Österreich den 7. Triumph im 8. Saisonlauf für das Werksteam perfekt. Der Brite landete vor Max Verstappen im Red Bull und WM-Spitzenreiter Kimi Antonelli im 2. Silberpfeil.
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1: Ich bin Hendrik Daum. Im Kanzleramt in Berlin sind am Abend die Spitzen der schwarz-roten Regierungskoalition zusammengekommen. CDU-Chef Merz, CSU-Chef Söder und die SPD-Vorsitzenden Baas und Klingbeil nehmen an dem Treffen teil. Und auch SPD-Fraktionschef Mirsch und Innenminister Dobrindt sind dabei. Sie wollen den Koalitionsausschuss vorbereiten, der für Mittwoch geplant ist. Dann soll es um die großen Reformvorhaben, wie zum Beispiel die Rente und das Steuersystem, gehen. Papst Leo hat sein Mitgefühl für die Opfer des schweren Erdbebens in Venezuela ausgesprochen. Auf seinen Social-Media-Kanälen hat er für die Verstorbenen gebetet und seine Solidarität mit den Familien und Verletzten erklärt. Außerdem hat er sich bei allen bedankt, die an den Rettungseinsätzen beteiligt sind. Venezuela war am Mittwochabend von einem schweren Doppelbeben getroffen worden. Bislang wurden 1.430 Tote gezählt. Zehntausende werden noch unter den Trümmern vermutet. Volkswagen steigt offenbar aus einer Kooperation mit dem Zulieferer Bosch aus. Wie die Bild-Zeitung berichtet, geht es um eine Entwicklungspartnerschaft für autonomes Fahren. Wegen mangelnder Fortschritte und des herrschenden Sparzwangs will der VW-Konzern demnach die Zusammenarbeit mit Bosch beenden. Obwohl schon rund 1,5 Milliarden Euro in das Projekt geflossen seien, gelte die verwendete Technologie inzwischen als nicht mehr wettbewerbsfähig. In Spielberg hat sich George Russell mit seinem zweiten Saisonsieg im Formel-1-Titelkampf zurückgemeldet. Der Mercedes-Pilot machte beim Großen Preis von Österreich den 7. Triumph im 8. Saisonlauf für das Werksteam perfekt. Der Brite landete vor Max Verstappen im Red Bull und WM-Spitzenreiter Kimi Antonelli im 2. Silberpfeil.
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1: Ich bin Hendrik Daum. Im Kanzleramt in Berlin sind am Abend die Spitzen der schwarz-roten Regierungskoalition zusammengekommen. CDU-Chef Merz, CSU-Chef Söder und die SPD-Vorsitzenden Baas und Klingbeil nehmen an dem Treffen teil. Und auch SPD-Fraktionschef Mirsch und Innenminister Dobrindt sind dabei. Sie wollen den Koalitionsausschuss vorbereiten, der für Mittwoch geplant ist. Dann soll es um die großen Reformvorhaben, wie zum Beispiel die Rente und das Steuersystem, gehen. Papst Leo hat sein Mitgefühl für die Opfer des schweren Erdbebens in Venezuela ausgesprochen. Auf seinen Social-Media-Kanälen hat er für die Verstorbenen gebetet und seine Solidarität mit den Familien und Verletzten erklärt. Außerdem hat er sich bei allen bedankt, die an den Rettungseinsätzen beteiligt sind. Venezuela war am Mittwochabend von einem schweren Doppelbeben getroffen worden. Bislang wurden 1.430 Tote gezählt. Zehntausende werden noch unter den Trümmern vermutet. Volkswagen steigt offenbar aus einer Kooperation mit dem Zulieferer Bosch aus. Wie die Bild-Zeitung berichtet, geht es um eine Entwicklungspartnerschaft für autonomes Fahren. Wegen mangelnder Fortschritte und des herrschenden Sparzwangs will der VW-Konzern demnach die Zusammenarbeit mit Bosch beenden. Obwohl schon rund 1,5 Milliarden Euro in das Projekt geflossen seien, gelte die verwendete Technologie inzwischen als nicht mehr wettbewerbsfähig. In Spielberg hat sich George Russell mit seinem zweiten Saisonsieg im Formel-1-Titelkampf zurückgemeldet. Der Mercedes-Pilot machte beim Großen Preis von Österreich den 7. Triumph im 8. Saisonlauf für das Werksteam perfekt. Der Brite landete vor Max Verstappen im Red Bull und WM-Spitzenreiter Kimi Antonelli im 2. Silberpfeil.
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1: Ich bin Hendrik Daum. Für die schwarz-rote Koalition beginnt eine entscheidende Woche. Im Koalitionsausschuss wollen Union und SPD am Mittwoch mehrere Reformvorhaben auf den Weg bringen. Im Mittelpunkt stehen Rente, Gesundheit, Pflege und Steuerentlastungen. Thomas Pleskin mit den Einzelheiten.
2: Vor den Beratungen haben sich die Parteivorsitzenden gestern noch einmal im Kanzleramt abgestimmt. Kanzler Merz zeigte sich zuversichtlich, dass bei den Reformen Entscheidungen gelingen. Neben Änderungen bei Rente sowie Kranken- und Pflegeversicherung soll auch eine Entlastung kleiner und mittlerer Einkommen auf den Weg gebracht werden. Parallel steht der Haushalt für 2027 an. Um Finanzierungslücken zu schließen, plant die Bundesregierung unter anderem höhere Steuern auf Spirituosen und weitere alkoholische Getränke.
1: Volkswagen steigt offenbar aus einer Kooperation mit dem Zulieferer Bosch aus. Wie die Bild-Zeitung berichtet, geht es um eine Entwicklungspartnerschaft für autonomes Fahren. Wegen mangelnder Fortschritte und des herrschenden Sparzwangs will der VW-Konzern demnach die Zusammenarbeit mit Bosch beenden. Obwohl schon rund 1,5 Milliarden Euro in das Projekt geflossen seien, gelte die verwendete Technologie inzwischen als nicht mehr wettbewerbsfähig. 4 Tage nach den schweren Erdbeben in Venezuela gibt es einen Hoffnungsschimmer. Ein internationales Suchteam hat eine 60-Jährige nach 86 Stunden lebend aus den Trümmern gerettet. Die Rettungskräfte suchen weiter unermüdlich nach Überlebenden. Bislang, so heißt es, seien mindestens 1.400 Menschen ums Leben gekommen. Zehntausende werden noch vermisst. Viele Menschen sind verärgert über eine unzureichende staatliche Hilfe. Bei der Fußball-WM zieht Co-Gastgeber Kanada als erste Mannschaft ins Achtelfinale ein. Die Kanadier gewannen ihr 16. Finale gegen Südafrika mit 1:0. Der entscheidende Treffer fiel erst in der Nachspielzeit. Und heute Abend ab 22.30 Uhr kämpft das deutsche Team gegen Paraguay um den Einzug in die Runde der letzten 16.
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0: Nach den verheerenden Erdbeben ein Vater und sein Sohn lebend aus den Trümmern gerettet worden. Unter den Helfern aus aller Welt sind auch Mitglieder des Technischen Hilfswerks aus Deutschland. Allerdings schwindet langsam die Hoffnung, noch Überlebende zu finden. Mittlerweile ist die Zahl der Opfer auf 1450 gestiegen. Allerdings werden noch Zehntausende Menschen vermisst. Der russische Präsident Putin hat Regierungsvertreter zu einem Krisentreffen einberufen. Hintergrund ist der Treibstoffmangel aufgrund der ukrainischen Angriffe. Putin räumte bei dem Treffen ein, dass sich sein Land in einer schwierigen Phase befinde. An den Tankstellen gebe es Warteschlangen. Putin erwägt deshalb ein Exportverbot für Dieseltreibstoff. Die Ukraine hatte bei ihren Drohnenangriffen zuletzt vor allem russische Raffinerien und Ölanlagen attackiert. Kaffee wird günstiger. Nach Preissenkungen bei Eigenmarken kostet jetzt auch Kaffee von Jacobs, Lavazza und Co. wieder etwas weniger. Die großen Lebensmittelhändler senken die Preise dieser Marken. Wie viele andere Lebensmittel hat sich auch Kaffee in den vergangenen Jahren stark verteuert, teilweise um mehr als 50%. Grund dafür waren höhere Rohstoffpreise infolge von Trockenheit und schwachen Ernten. Bei der Fußball-WM zieht Co-Gastgeber Kanada als erste Mannschaft ins Achtelfinale ein. Die Kanadier gewannen ihr 16. Finale gegen Südafrika mit 1:0. Der entscheidende Treffer fiel erst in der Nachspielzeit. Und heute Abend ab 22.30 Uhr kämpft das deutsche Team gegen Paraguay um den Einzug in die Runde der letzten 16.
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1: Ich bin Hendrik Daum. In Venezuela sind 4 Tage